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1: Das sind wir.
2: Ja, guten Morgen.
1: Hallo, schön, bist du dabei an diesem Montagmorgen. Es ist der letzte Montag vom Juni.
2: Schon wieder, hey. Ja,
1: die Zeit geht schnell durch. Und heute ist schon das letzte Mal der Moment, wo du vor dem Badzimmerspiegel kannst. Die Glück noch der letzte Reste vor Sonnencreme rausdrücken.
2: Alles einschmieren, ja, definitiv. Heute brauchst du es nochmal.
1: Wird richtig heiss. Aber, dann kommen die Sommergewitter. Über das reden wir auch noch heute Morgen. Aber eins nach dem anderen, wir dich nicht überfordern. Jetzt,
2: jetzt muss zuerst Aufstand eingremen.
1: Guten Morgen dir.
2: Morgen.

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5: Was ist ein Treibhaus?
6: Ein Treibhaus ist ein Swingerclub.
5: Was ist das genau? Also für die, die es nicht wissen?
6: Ein Haus, in dem man es treiben tut.
5: Was treibt man?
6: Es ist ein Haus, in dem man Sex hat.
5: Okay, also wer mit wem?
6: Ja, du mit deinem Freund zum Beispiel und irgendwelche andere Freunde mit Freunden.
5: Und was für Leute gehen ins Treibhaus?
6: Also ich schon mal nicht. Ich weiss nicht, wie sieht es mit dir aus?
7: Spinnst eigentlich. Also ich würde selber nie in ein Treibhaus gehen, weil ich auch sonst daheim einfach Sex habe. Nicht, also muss ich jetzt nicht ins Treibhaus reingehen oder so. Das ist eher gegen meine Religion, deshalb denke ich, würde ich das nie machen. Also ich selber trage gerne Sachen mit Kreuz. Also religiös bin ich, also katholisch religiös. Und darum würde ich auch nie selber ins Treibhaus oder so gehen.
5: Was für Leute gehen denn ins Treibhaus?
7: Also ich denke selber, so Schlampen.
6: Also ich finde es okay, wenn das jemand macht. Ich werte wegen dem nicht gerade ab, aber ja, mein Ding ist es nicht. Aber ich empfehle den Leuten, die ins Treibhaus gehen, denken doch bitte an die Verhütung. Es ist nicht lustig, wenn man nicht weiss, wer der Vater ist.
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2: Die guten Nachrichten jetzt sind besonders für alle die, die Angst vor Klimaanlagen haben. Ab denen würde man nämlich gerne nicht krank, wie WissenschaftlerInnen gegenüber dem SRF bestätigen. Der kalte Luftstrom, der in den Wohnungen oder im Büro bläst, der könne weder eine Verkältung noch eine Grippe und auch gar keine Lungenentzündung auslösen. Das sind Forschende aber schon in den 1950er Jahren herausgefunden. Sie haben dann nämlich mehrere Leute in einer Klimaanlage ausgesetzt. Teilweise haben sie sogar nasse Socken angehabt. Tatsächlich krank geworden sind aber nur die, die einen Weg schon mit einem Virus infiziert worden sind. Die Schlussfolgerung aus der Wissenschaft ist also, Klimaanlagen machen nur den krank, wenn sie schlecht gewartet sind und so zu Virenschleudern werden.
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1: Wie starten wir wettermässig in zweitletzten Junitag? Fiona, du hast den Überblick.
4: Die letzten Tage ist vor allem heiß und sonnig. Jetzt heute sieht es so ein bisschen anders aus. Maximalwert liegt noch bei 29 Grad. Gibt es auch

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1: Verkehrstechnisch kann ich es kurz machen. Freie Fahrt angesagt. Gute Fahrt um 2:30 Uhr.

0: Der Wochenstart mit Energy verbringen. Immer eine gute Idee, vor allem dann, wenn du hitzeplagt bist und keinen Bock mehr auf die Hitze hast. Gute Nachrichten. Gewitter, die sind im Anmarsch.
1: Die Lösung kommt, genau.
0: Wann ist es soweit? Ist immer regional schwierig vorauszusagen, aber schon ab Mittag oder doch erst auf den Feierabend?
1: Ja, es dauert jetzt schon noch ein bisschen, also sicher, jetzt mal vorläufig bleibt es trocken und sonnig, aber eben so am späteren Nachmittag ziehen immer mehr dunkle Wolken auf. Dann musst du, du hast schon ein bisschen gesagt, lokal mit einem Gewitter rechnen. Aber ich glaube, so ein paar Regentropfen bekommen alle mal ab, also einmal mal schnell durchschnaufen und auch die Pflanzen haben sicher Freude.
0: Autosexuelle Leute wie ich, die wissen, was es geschlagen hat, wenn schwere Gewitter angesagt sind. Einfach das Auto möglichst retten, nicht in einen Hagelsturm reinkommen.
1: Keine schlechte Idee.
0: Ja, ich sag dir, das kann dir böse ausgehen.
1: Hast du Erfahrung?
0: Mein Onkel hat mal die Heckscheibe rausgetatscht, weil so grosse Hagelkörner
1: sind. Okay, das wollen wir nicht.
0: Und dann würde ich rennen. Fiona, du würdest mich sehen rennen, wenn das passiert.
1: Bring dir das nachziehen. Das
0: hoffe,
1: okay.
0: Kommst gut durch die Gewitter. Dort bis jetzt, wie gesagt, noch die Ruhe vor dem Sturm. 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
2: Die Post könnte bald nochmal eins von ihren Kernangeboten abgeben. In einem Interview mit der NZZ sagt der Postchef, dass ab 2035 die tägliche Briefzustellung könnte eingestellt werden. Den sei nämlich der Schwellenwert erreicht, wo der Bundesrat mit sich über das reden ließ. Weiter sagt er im Interview, dass man sich schon müsse fragen, wie lange dass sich die Schweiz der Luxus vom täglichen Briefzustellen noch will leisten. Der US-Präsident Donald Trump will Washington D.C. weiter kräftig verändern. Nach seinem Ballsaal-Projekt, einem riesigen Triumphbogen, soll es jetzt auch noch einen protzigen Golfplatz in der US-Hauptstadt geben. Schon am 1. September sollen die Arbeiten dazu anfangen. Für das will er mitten in der City eine begrünte Insel bauen, kündigt er auf der Plattform Truth Social an. Seine Gegner werfen ihm Geltungsdrang vor. Er selber meint, er täge Washington D.C. nur zum einem ganz neuen Glanz. Im ersten 16-Finale der Fußball-Weltmeisterschaft haben die beiden Teams kein grosses Feuerwerk gezündet. Südafrika und Kanada sind sich gegenübergestanden. Beide haben zum ersten Mal ein K.O.-Spiel an einer WM gespielt. Es ist bis in die 92. Minute gegangen, bis eins von den beiden Teams konnte jubeln. Dann ist der Kanadier das 1:0 Match-Winning-Goal gelungen. Als nächstes kommt Kanada dann mit dem Sieger aus der Partie Holland gegen Marokko zu tun über.
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0: Ja, viel wenig gut gepauset. Dann war mehr richtig typisch gewesen, die Nacht. Der Backhof in vielen Wohnungen. Fiona, wie geht es heute weiter an diesem Montag?
4: Ja, nach Tagen kann ich mal etwas anderes sagen, außer Sonne, Sonne und Sonne. Ich kann nämlich sagen, es gibt einen Mix aus Sonne und Wolken.
0: Wow!
4: Und dazu gibt es dann vielleicht sogar noch ein paar wenige Regentropfen. Gibt mal ein bisschen einen Wetterwechsel, muss ich gegen oben. Muss noch mit einem Sommergewitter rechnen. Was aber bleibt, sind die warmen Temperaturen auch heute Nachmittag wieder so um die 30 Grad.
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0: 2 ab 6 haben wir Freifahrt auf der Berner Strasse. Hoffe, bist du gut unterwegs. Grüße ins Auto.
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0: Dein Morgenshow-Team, das hier Stellung hält für dich im Studio. Fiona.
4: Guten Morgen.
0: Und ich werde Schelker. Hallo. Sie sind quasi das Morgenshow-Team aus der Musikszene. Jennifer Lopez und David Guetta spannen auch zusammen. Und sehr erfolgreich hier mit Save Me Tonight.

0: ab 6. Ich hoffe, die Arbeitstag gestaltet sich heute ein bisschen spannender als der von Sascha Rufer gestern Abend. Er hat nämlich den Match Kanada-Südafrika dürfen oder müssen kommentieren. Wie gehört es ihm an, wie begeistert das er war?
1: Ich bin mittlerweile so weit, dass ich mir einen Flitzer wünsche auf dem Platz. Nur damit einer mal im Vollsprint über das Spielfeld rennt. Das ist so langweilig, so langsam. Es ist schier nicht auszuhalten.
0: Berndeutsch gesagt, ein Grottenkick ist es.
2: So kann man es gut beschreiben.
0: Er ist nicht fertig gewesen, er hat weitergemacht.
1: Die bernischen Kollegen nebenan, die beginnen Origami-Kräne zu falten, weil eben so nichts läuft. Das Spiel gibt mir dann nichts her.
0: Anders als bei diesem Match da hier.
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0: Wo nämlich ein Schluss kommen, wer gegen unsere Schweizer Nacht in dem Freitagmorgen um 5
2: Uhr. Aber ich habe schon gesagt, es lohnt sich doch dann aufzustehen, oder?
0: Lohnt sich schon, genau. Aber die Stimmung kommt eben nicht wirklich auf. Gegen die Schweizer Nationaltritt, und zwar ist das Algerien, in Nacht von Samstag auf Sonntag gegen Österreich die guten Kommentatoren vom ORF zur Verzweiflung hat gebracht. Und zwar alles in der Nachspielzeit passiert.
2: Ich sage, auf die letzte Minute ist das so entschieden worden.
0: Wahnsinn, musst du mal die Emotionen hören.
4: Jetzt noch einmal die Chance für Algerien. Das Tor, das gibt es nicht. Das gibt es nicht. Der Albtraum wird zur Realität.
0: Ist nämlich der Moment gewesen, wo Österreich draus war und Algerien weiter. Und er, glaubst du es nicht, aber 3 Minuten später nochmal der ORF-Kommentator.
4: Noch könnte was gehen, Gregoritsch. Da! Kalajdzic!
0: Nicht mehr können erholen!
2: Ich würde sagen, tatsächlich noch schnell 3-3 in der 96. Minute.
0: Völlig Wahnsinn. Und jetzt, wie gesagt, Algerien ist der Gegner von Schweiz. Luzi Fricker, da kommt es zu einer Wiederbegegnung von einem alten Bekannten.
5: Ja, man trifft auf einen alten Bekannten. Und zwar auf einem Mann der Seitenlinie, der Vorgänger von Murat Yakin, Wladimir Petkovic, der Trainer von Algerien. Zwischen 2014 und 2021 bei unserer Nazi der Seitenlinie gestanden. Und sicher für ihn ganz speziell, ja, dass es sozusagen ein Wiedersehen gibt.
0: Und der Petkovic, wir mögen uns erinnern, mit ganz speziellen Trainertaktiken und Möglichkeiten, seine Spieler fit zu machen.
6: Wenn wir sind angekommen im Hotel, Sommer, er muss mir zuerst Füße massieren. Das ist gutes Training für seine Goalie-Finger.
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0: Und mittlerweile heisst der Goalie nicht im Sommer, sondern Kobel und tut auch nicht den Muri seine Füße muss.
2: Auch nicht. Wer war das?
0: Das hier jetzt Robin Schulz, Prayer in Sea. Und er gibt es das Quiz hier vom Morgen. Alle gegen Energy auf die 20 ab. Und zwischenzeitlich, wenn wir noch schnell heute schauen, wenn die Hitze Pause macht. Weil sie macht nämlich eine, aber sie kommt
2: nicht. Sie macht ja.
0: 13.

0: Wo ist nächstes für dich zum Aufstehen? Gracie Abrams. That's so true. Hier bei Energy mein Morgen, am 4. ab 6. Und ich dich schnell möchte fragen, Fiona, ob du den Zusammenhang von Gracie Abrams und Mission Impossible kennst?
1: Schauspielerin ist ja nicht.
0: Der Zusammenhang von ihr und Star Trek.
1: Ist sie irgendwie Schauspielerin in diesen Filmen dabei, oder was?
0: Sie ist Tochter vom Regisseur von diesen beiden Filmen.
1: Okay.
0: Vom J.J. Abrams. Hast du vielleicht auch schon gelesen?
1: Ja, natürlich. Der Name sagt mir, ob das Tochter ist, das habe ich nicht gewusst. Okay.
0: Macht es aber super im Musikbusiness ganz sauber gross geworden, die Gracie. Wir das nächste hören. Vorab noch schnell Hurti von dir, Fiona. Die Hitzewelle, die macht schnell Pause. Bis wann?
1: Ja, ich muss sich mal bis am Mittwoch schnell durchschnaufen, bevor es dann wieder heiß und sonnig weitergeht.
0: Nachdem heute auch wieder nicht so gut hast können, pausen, weil es heiß war bei dir.
1: Wärst du nicht allein?
0: Ich nehme es, wenn du auf den Felgen bist und gegen mich antreten im Quiz. Ich brauche ein bisschen Kanonenfutter. Ich bin auch noch nicht auf der Rücke. Nach der Gracie Abrams.

0: Offen bist, fit und munter. In den neuen Tag gestartet. Ist der letzte Montag vom Juni, der 29. 20 ab 6 Uhr. Das heisst, bei uns wird gespielt.
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0: Als Quiz zum Morgen braucht natürlich noch eine Gegnerin für mich, Fiona.
2: Genau, heute Morgen spielst du gegen Tanja. Sie ist 27 und von Scheuren.
0: Wo ist das?
3: Hallo.
2: Das ist eine gute Frage. Tanja, wo liegt das?
3: Das ist im Seeland.
0: Ach, wo? Im Seeland. Warte, also ich kenne Seeland noch recht gut, aber wo ist das?
3: In der Nähe von Bio.
0: Aha, okay, ja gut.
3: Das heißt, ein bisschen außerhalb, also irgendwie sich so 400-500 Seelen, also recht klein.
0: Ah, okay, ja, darum der. Wenn es natürlich noch mal so ein paar hergewürfelte Bauernhäuser sind, kennt man es natürlich nicht immer. Lass jetzt im Wissensquiz geht es darum, mehr zu wissen als ich. Du merkst schon, im Bereich Geografie wäre ich jetzt nicht der Beste. Fiona, ich will die richtige Frage nehmen.
2: Hey, es gibt heute fast eine kleine Knobelfrage. Oh. Probieren wir mal etwas Neues aus.
0: Okay, die Frage hast du erst näher legen, aber vor die Frage ist aber noch, was gewinnt die gute
2: genau.
0: Tanja.
2: Ja, Tanja, wenn du den Schelker schlägst, gewinnst du zwei Tageskarten für auf das Niederhorn rauf. Wäre ja noch schön, bei der nächsten Hitzewelle noch ein bisschen die Höhe rauf, vielleicht für eine kleine Abkühlung. Und selbstverständlich gäbe es dazu auch noch einen Schelker heißgekocht. Gleich noch schnell zu den Spielregeln. Wie immer stelle ich euch zwei eine Frage und ihr habt beide 15 Sekunden Zeit. In diesen 15 Sekunden probiert ihr möglichst viele richtige Antworten rauszuholen.
0: Wie sagt ihr es einfach schon im Voraus, gell, Tanja? 15 Sekunden können verdammt schnell vorbei sein.
2: Richtig.
0: Ich lege vor, bis nachher. Tschüss.
3: Bis nachher.
0: Jetzt bin ich gespannt.
2: So, ich bin jetzt gespannt, wie fest dein Hirn anfängt zu rattern. Ich wollte nämlich von dir wissen, was hat alles vier Beine, aber kann nicht laufen? Los geht's.
0: Vier Beine, aber kann nicht laufen. Ein Frosch. Der kann hüpfen. Vier Beine kann nicht laufen. Ein Stuhl, ein Tisch, ein Sofa, ein Bett, ein Salontisch, ein Garderobe.
2: Du bist gleich noch auf einen richtigen Pfad gekommen. Ich habe gerade schnell ein bisschen zweifelt am Anfang, ob du wirklich noch den Rang herbekommst. Und der Frosch kann dir nicht zählen, aber du hast immer noch 6 Punkte gemacht.
0: Sag ich, wenn der Knopf aufgeht, jetzt für Tanja, und der schnell aufgeht, habe ich keine Chance. Wenn er aber lang nicht aufgeht, das sind die 15 Sekunden echt, echt kurz.
2: Ich bin gespannt. Wir holen Tanja zurück. So, hallo. Tanja, ich wollte auch von dir wissen, was hat alles vier Beine, aber kann nicht laufen? Los geht's.
0: Ich habe es dir ja eingangs noch gesagt, die 15 Sekunden sind keiben schnell vorbei und ich habe es etwa nach 12 Sekunden erst gecheckt.
2: Und dann ist es gekommen, genau.
0: Also ein bisschen ungleiches Duell heute, aber ist schon gemein, gell, morgen, wenn man noch ein bisschen auf dem Schlauch steht.
3: Ist okay.
0: Ein anderes Mal wieder. He? Gute Zeit.
3: Ja,
0: tschüss.
3: Tschüss.
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4: Positives aus der Welt. Das Bericht hat der Niki Stettler heute.
5: Pottwal hin offenbar ein Schweizer Pass. Forschende haben nämlich herausgefunden, dass sie, genau wie wir Schweizer auch, in ganz unterschiedlichen Dialekten kommunizieren. Ein bisschen Unterschied gibt es ihnen aber gleich noch. Die Meeressäuger unterhalten sich via Klicklaut. Und mit diesen verschlüsselten Signalen reisen sie durchs Mittelmeer. Was der Klick genau bedeutet, da sind die Forschenden zwar noch nicht herausgefunden, aber eine neue Studie zeigt, Pottwal, die im östlichen Teil des Mittelmeers daheim sind, die klicken anders als die im Westen. Die, die in der Nähe von Griechenland daheim sind, kommunizieren mit einer schnelleren Sprache und die bei Mallorca anzutreffen sind, eher gemächlich. Und da kommt wieder eine Parallele zu der Schweiz. Auch bei uns sind ja eher die gemächlich unterwegs, die im Westen, also bei Bern daheim sind, und die eher gestressten wohnen im Westen davon, im Raum Zürich.
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4: Immer schön, dass der Niki Stettli da aus der Newsredaktion ausgeht.
7: Ja, also wirklich, wir haben mal gelernt über die Wahlen.
4: Hörst du auch Wahlgesänge zum Einschlafen, wenn es nicht klappt?
7: Nein, das habe ich jetzt noch nie probiert. Ist wirklich nicht.
4: Das Geheimnis für viele. Du hast ja manchmal ein bisschen Mühe mit Tipps.
7: Ja, stimmt, ich probiere es mit so Alpha-Wellen. Das ist etwas dünn, einfach ein bisschen ähnlich. So bisschen
4: probier es mal mit Wahlgesang, Fiona.
7: Also.
4: Weg von den Wahlen über zum Wetter, die Hitzewellen. Ja, über das Wochenende nochmal den Peak erreicht.
7: Oh, ja.
4: Es ist das Thema Nummer eins, wo man egal mit wem darüber redet, einfach über die Hitze.
7: So.
4: Jetzt können wir aber das Thema mal ein bisschen auf die Seite tun, ein paar Tage.
7: Ja, genau. Also sicher mal so bis am Mittwoch gibt es so ein bisschen Wetterwechsel. Wobei es ist jetzt schon nicht so, dass gerade ein wahnsinniger Einbruch geht, was Temperaturen angeht. Auch heute Nachmittag haben wir nämlich noch mal so um die 29 Grad. Klar, im Gegensatz zu fast 39 Grad ist es irgendwie schon fast wieder ein bisschen kühler. Aber gleich geht ein Mix aus Sonne und Wolken einmal sicher noch bis zum späteren Nachmittag. Dann ziehen doch noch ein paar Regenwolken auf und gegen Abend muss man mit einem Sommergewitter rechnen.
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4: Und weil Wahlgesang soll beruhigen, für all die, die auf der A1 jetzt schon im Stau stehen, schnell Worte zur Besänftigung. A1 Zürich Bern zwischen Rotrist und Lauterbach. Verkehrsüberlastung auf mehreren Abschnitten. Mir macht es irgendwie mehr nervös.
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4: Holly Hammerstone auf den Start für dich. Die halbe Stunde zu Lost Somebody. Und dann müssen wir darüber reden, warum eben genau die Hits dazu geführt, dass jemand Energy nicht mehr hören wollte.

0: Fiona, du weisst es, ich nehme mir Kritik zu Herzen.
1: Ja.
0: Und wenn ich auf Instagram letzte Woche am Scrollen bin und sehe, dass jemand ein Reel rausholt, wo er sagt, er lasse nie mehr Energy. Da muss ich intervenieren.
1: Hast du so Angriffe gefühlt?
0: Nein, ja, einfach, ich nehme das dann schon persönlich. Und es ist Kritik. Und dann möchte ich wissen, warum, was der falsch ist. Der Sandro hat das Reel gepostet, hat das so getönt.
2: Wir haben jetzt leider den Radiosender wechseln, weil wir es langsam gehört haben, dass es heiss ist. Es ist wirklich heiss. Aber schon wunderschön.
0: Ja, der Sandro ist Arbeitgeber in der Werkstatt. Werk 7 heisst die Bude. Sandro Wulfli, der eben keine Energy mehr gehört, weil es nicht genervt hat, dass wir jemandem wollen, Hitze freigeben.
1: Ja, stimmt. Ich denke, das ist doch verdient. Aber er hat gefunden, hey, im Fall als Arbeitgeber nicht so einfach.
0: Ja, habe ich ihm dann postwendend angerufen auf das Abo,
3: ja. Meint. Ich habe es wirklich langsam ein bisschen gehört, alle 10-15 Minuten, dass es heiß ist. Und er auch immer das Promoten vom Hitzefrei. Und ich habe gedacht, ja, das mache ich mal ein Reel und tue so ein bisschen unsere Strategie vorstellen, wie wir das so machen.
0: Ja, ist nicht so, dass es niemandem hätte gönnen können, das Hitzefrei.
1: Das ist schon innen, nein.
0: Weil da haben wir ja, wenn wir ehrlich sind, jemandem gönnt. Aber er würde es als Arbeitgeber anders angehen. Er hat nämlich in seiner Bude Alternativen eingeführt. Und auch wenn es jetzt gerade die nächsten 2-3 Tage kein Hitzetag, sondern einfach ein Sommertag mit 29 Grad gibt, die nächste Hitzewelt steht vor der Tür.
1: Ich würde sagen, die kommt schon wieder.
0: Und darum sollten wir dann mal zusammen besprechen, was es für Alternativen gibt. Bei ihm sieht es so aus.
3: Wir haben jetzt die Möglichkeit, dass wir früher anfangen und dementsprechend gleich irgendwie um 3:30, 4 auf unsere Stunden kommen und dann immer dann noch genug Zeit haben, für das Wetter zu genießen und für uns gerade abzukühlen von dieser Hitze. Vielleicht gibt es für andere Betriebe eine andere Lösung. Die machen vielleicht von morgen am 7. bis um 12. Und dann machen sie die Siesta wie die Italiener und gehen später wieder arbeiten. Es kommt immer auf die Branche drauf an, wo das funktioniert. Aber ja, Leute da draußen, schaut auf eure Mitarbeiter. Es ist sehr wichtig, gute Mitarbeiter zu haben und dementsprechend auch Lösungen zu finden, dass auch wenn sie heiß auf ihre Bedürfnisse zurückgreifen und das schöne Wetter genießen.
0: Und die Kritik, Fiona, die nehmen wir an. Also wir wollen nicht mehr zum Blaumachen anstiften, sondern wir wollen gemeinsam Lösungen
1: suchen. Genau, einfach mal Alternativlösungen bringen.
0: Was hast du da draussen das Gefühl? Was wäre für dich die perfekte Lösung, in welcher Branche schaffst und was könnte man sich da vorstellen? Ein paar haben wir jetzt schon gehört, ein paar Vorschläge von Sandro. Du und deine Meinung jederzeit hier drauf.
4: Deine WhatsApp-Sprachnachricht jetzt an 079 655 0844.
0: Und Sandro, du musst stark sein, weil wir müssen noch mal über das Wetter reden.
1: Es wird
0: wieder heiß.
1: Ja.
0: Machen wir nach Hertz. Stay. Guten Morgen.
1: Morgen.

0: Schönen guten Morgen, das ist Energy am 4. vor 7. Der Wochenstart mit Sender auf der ruhigen Seite verbracht, mit Hertz aus Netz. Gibt es ein bisschen mehr Beats? Von Kygo, vom norwegischen DJ, der sicher auch ein bisschen WM-Fieber ist. Dank den Norweger, die ja auch absolut auf Kurs sind. Mit Save My Love geht nach den Wetteraussichten.
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0: Fiona, die Hitzewelle mit 38 Grad am Wochenende sicher zu einem Peak gekommen. Für das Erste jetzt, oder?
2: Ja, genau. Ich sage jetzt mal, 3 Tage ist mal ein bisschen durchschnaufen angesagt. Temperaturen im Maximum noch bei rund 29 Grad. Also ich glaube, im Vergleich schon fast angenehm für aussen. Jetzt am Morgen haben wir immerhin aber gleich schon 20 Grad. Es gibt also gleich noch einen warmen Sommertag. Dafür nicht gerade Trockenheit und Sonne pur. Im Gegenteil, ich muss sicher zum späteren Nachmittag ziehen dann einfach noch ein paar dunkle Regenwolken auf und kann dann gut sein, dass es lokal auch noch ein Sommergewitter gibt. Also sicher auch mal einfach allgemein durchschnaufen, Pflanzen können wir mal durchschnaufen. Also einfach wieder mal ein bisschen Regen geht, ist nicht schlecht.
0: Und gleich ist es typisch, finde ich so ein schönes Banddeutsches Wort.
2: Ja,
0: typisch ist es.
2: Ja,
0: temperaturtechnisch jetzt aber nicht mehr so heiß. Wie sieht es jetzt für den Rest vor Wochen aus?
2: Ja, ich glaube, Dienstag und Mittwoch kann ich gerade so ein bisschen zusammennehmen. Es bleibt und so um die 29 Grad. Auch dann jeweils ein bisschen Gewitter und Regen angesagt. Genieß vielleicht die paar Regentropfen, nämlich am Donnerstag, dann ist schon wieder Sonne, trocken und aufs Wochenende her wird es dann noch ein bisschen heißer.
0: Ja, und wenn man da die Langzeitprognosen anschaut, man sieht es, sie steht schon in den Startlöchern, die nächste Hitzewelle.
2: Genau.
0: Heiss wie so bei Bärchen und Hasi. Die Sexfrage Nummer 3 wartet und

0: 10 vor 7 haben wir den ganzen guten Wochenstart ein bisschen berieseln mit schlüpfrigen Fragen. Aber das kann man hier bei Energy mit Morgen. Es gibt nämlich immer das Beziehungsexamen um die Zeit, wo man nachher fragen bei Herr und Frau Bernris, der läuft unter anderem im Schlafzimmer.
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0: Und das Paar, das mitspielt, heisst Nina und Bernhard. Nina ist 27, der Bernhard 33, die kommen von Englisberg. Und seit gut 2 Jahren seid ihr zusammen. Guten Morgen, Nina.
2: Morgen.
0: Du hörst uns fangen.
2: Guten Morgen.
0: Noch spezieller, hat deine Mitbewohnerin datet, bevor mit dir ist zusammengekommen?
2: Nein, die Kollegin von meiner Mitbewohnerin.
0: Aber du hast sie nie zusammen auf dem Date gesehen?
2: Nochmal, der ist mit einer anderen bei unserem Küchentisch gehockt, wo ich ihn kennengelernt
3: habe. Oh, okay.
0: Aber du hast ja nicht ausgespannt. Oder ist das eben...
2: Hey.
0: Okay, gut. Ja, eben, dass wir alles noch geregelt haben. Nicht, dass jemand Gerüchte rumgeht. Nina hat den Bernhard ausgespannt und dann gibt es noch Zoff. Das wollen wir nicht. Wir wollen, dass die gewinnen und zwar 3 Übereinstimmungen abliefert jetzt auf meine 3 Fragen. Meine 3 Fragen zuerst an dich, er gehört mir so nicht. Sag mir als erstes, Nina, hast du das Gefühl, wer von euch beiden fährt besser Auto?
2: Er ist Automech.
0: Ah, wie teuer, Nina? Das war die zweite Frage. Ist deine teuerste Buß und wegen was?
2: Ich habe mal in der Radio anrufen und dummerweise hat mir die Polizei zugeschaut.
3: Oh, nein!
2: Ich weiß nicht, wie viel, aber.
0: Ja, ich kann dir sagen, wie viel? 200 Steine Minimum.
2: Ja.
0: Willst du schon mit der Fiona mal über das Thema Buße reden? Weil die hat den ganzen Katalog.
3: Nina, das ist okay.
0: Genau, Themenwechsel über zu der 6-Frage.
3: Zwar wollte ich von dir wissen, Nina, was gehört für dich zu einem perfekten Vorspiel mit dazu?
2: Zu einem perfekten Vorspiel?
3: Mhm.
2: Das ist eigentlich alles. Also zuerst rumknutschen und ein bisschen rumfummeln und dann lecken und so weiter und so fort. Und dann
3: knutschen, fummeln, lecken, so in dieser Reihe.
0: Also sehr viel Orales gehört bei euch dazu, Nina. Können wir so zusammenfassen.
2: Kann man so sagen.
0: Gut. Du hast deinen Job erfüllt. Wir holen den Bernhard zurück. Hört uns jetzt wieder. Bernhard.
4: Hallo.
0: Wer von euch beiden fährt besser Auto?
4: Ja, ich würde sagen.
0: Ja, und das ist ein Geschenk. Die zweite Frage ist, welche ist ihre teuerste Busse? Also wie viel hat sie gezahlt und was ist passiert?
4: Ich glaube 120 über eine Ampel.
0: Ist jetzt zweierlei falsch, das wäre 250 und die Ampel ist nicht gewesen, sie nur 200 gewesen, dafür Handy am Steuer.
4: Wow.
0: Du, Amina! Bist du auch schon über die rote Ampel gekesselt? Sag mal.
2: Nein, das ist ja auch noch bei Ex-Freundin oder so. Ich bin nie über eine rote Ampel.
0: Das sind ja rote Ampeln, die leuchten, Bernhard. Nein, Scheibe. Oh. Das kann doch jetzt nicht sein, dass die Löwbus euch einen Strich durch die Rechnung macht bei Birchen und Hasi. Also jetzt bist du doppelt bestraft worden, Nina.
2: Ja, ich denke, dass ich das nicht weiss.
0: Wir geben mehrere Chancen. Das ist hier unser Ziel. Wir wollen, dass ihr den Preis abräumt im Wert von 600 Franken. Macht ihr nochmal mit?
2: Ja.
0: Also, nochmal anmelden, dann hören wir uns noch einmal. Hat mich gefreut schon mal und ganz eine gute Woche noch.
3: Macht's gut.
0: Tschüss.
2: Ja,
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2: Im Zentrum für Sozial- und Heilpädagogik Landdorf bei Köniz im Kanton Bern brennt seit am 4. Uhr morgen eine Schür. Dort drin hat es landwirtschaftliche Maschinen, wie es verschiedene Medien heute berichten. Die Behörden haben via Alert Swiss einen Alarm ausgelöst und warnen vor einer starken Rauchentwicklung und einem unangenehmen Geruch. Die Leute in der Umgebung werden aufgefordert, die Fenster und Türen zu schliessen und alle Lüftungen abzustellen. Die Post könnte bald nochmal eins von ihren Kernangeboten abgeben. In einem Interview mit der NZZ sagt der Postchef, dass ab 2035 die tägliche Briefzustellung könnte eingestellt werden. Den sei nämlich der Schwellenwert erreicht, wo der Bundesrat mit sich über das reden ließ. Weiter sagt er im Interview, dass man sich schon müsse fragen, wie lange dass sich die Schweiz der Luxus vom täglichen Briefzustellen noch will leisten. Im ersten Sechzehntelfinale der Fußball-Weltmeisterschaft haben die beiden Teams kein grosses Feuerwerk gezündet. Südafrika und Kanada sind sich gegenübergestanden. Beide haben zum ersten Mal ein K.O.-Spiel an einer WM gespielt. Es ist bis in die 92. Minute gegangen, bis eins der beiden Teams konnte jubeln. Dann ist der Kanadier das 1:0 Match-Winning-Goal gelungen. Als nächstes kommt Kanada dann mit dem Sieger aus der Partie Holland gegen Marokko zu tun über.
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1: Ja, man sieht mal ein anderes Bild im Himmel, wenn man aufsteht.
4: Tatsächlich.
1: Stahlblauer Himmel, es hat so graues Zeug. Was ist das genau?
4: Das ist so ein bisschen wie Wölkchen, glaube ich.
1: Ah, genau. Das sind jetzt die Wolken.
4: Ich habe schon lange nicht gesehen, gehört. Ah, ja, ich weiss, es ist schön.
1: Nein, Spass, hat ja viel auch gewittert in Region über das Wochenende. Aber es ist halt sehr regional, die Abkühlung, ja, die es gegeben hat, wo es nicht hat mögen gewittern, ist es richtig typisch gewesen. Und typisch ist, glaube ich, das Stichwort für heute, oder?
4: Ja, also ich schlage jetzt mal vor, am Morgen hast du ein Fenster aufreißen, um ein bisschen durchlüften. Und den Rest vom Tag, du hast gesagt, es könnte ziemlich typisch werden. Nehmen wir von der Temperatur her auch heute Nachmittag wieder um die 29, ja, eben fast 30 Grad. Aber eben doch nicht trocken und Sonne pur, sondern sicher am späteren Nachmittag lokal Regen angesagt und dann eben ein Sommergewitter, wo dann am Abend noch dazukommt. Darum so ein bisschen der Mix aus Regen und heißen Temperaturen. Es wird richtig schwül für aussen.
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1: 3 ab 7, Zeitverlust auf der A1 gemeldet, von Zürich Richtung Bern zwischen Rotrist und Verzweigung Lauterbach. Seit 20 Minuten gut, wo du verlierst, dann auch weiter zwischen Kirchberg und Schönbühl. Stop and go. Ich wünsche dir gute und vor allem sichere Fahrt.
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1: Und Fiona, wir reden ja gegen davon, dass man viel Stress hat auf der Bühne.
4: Ja,
1: aber
4: genau.
1: Vergessen, dass es so viel da draussen gibt, die einfach einen wirklich langweiligen Job haben und fast versuchen.
4: Das gibt es auch natürlich, ja.
1: Ein Bore-out kann genauso schlimm sein wie ein Burnout.
4: Ja, definitiv, das habe ich auch schon gehört.
1: Haben wir gestern gemerkt, wenn man Sascha Rufer hat zugelassen, der SRF-Kommentator beim Match Südafrika-Kanada.
5: Ich bin mittlerweile so weit, dass ich mir einen Flitzer wünsche auf dem Platz. Nur damit einer mal im Vollsprint über das Spielfeld rennt. Das ist so langweilig, so langsam. Das ist schier nicht auszuhalten.
1: Ja, vielleicht bei dir auch so. Schaffst du in einem Laden, wo einfach nichts los ist, wünschst du es
4: einfach den Nächsten, der reinläuft, kommt nackt.
1: Einfach Viertelbund durch den Laden senkelt. Schönen Arbeitstag dir.
4: Guten Morgen.

0: Kelly. 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
1: Es ist 7:30 Uhr. Guten Morgen mit Energy. Morgen. Es ist, banddeutsch gesagt, ein Grottenkick gewesen, oder Sascha Rufer gestern Abend müssen moderieren.
2: Die badischen Kollegen nebenan, sie beginnen Origami-Kräne zu falten, weil eben so nichts läuft. Das Spiel gibt mir dann nichts her.
1: Das Spiel Südafrika-Kanada war 1-0 für Kanada. Der Last Minute.
3: Gewesen,
1: aber hast du wirklich das Gesicht eingeschlafen. Wobei optimal, wenn man ein bisschen Mühe hat mit Einschlafen, die WM.
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1: Heute Abend mit dem Spiel Brasilien-Japan. Auch ein bisschen vielversprechender. Oder Deutschland-Paraguay, dem 22:30. Jetzt aber mal der Fokus auf unsere östlichen Nachbarn, die vom ORF. Die sind am Wochenende nicht aus dem Mögen rausgekommen.
3: Ja, also das war nicht langweilig.
1: Komplett Angst als beim Sascha Rufer. Genau. Der Match gegen Algerien, wo es darum ging, ob man sich einfach qualifizieren kann für die K.O.-Runde oder nicht. Und dann passiert die 93. Minute das.
5: Jetzt noch einmal die Chance für Algerien. Das Tor, das gibt es nicht. Das gibt es nicht. Hey. Der Albtraum wird zur Realität.
1: In dieser Minute wäre nämlich Österreich draussen gewesen.
3: Ja, genau, nicht in der K.O.-Phase mit dabei.
1: Und jetzt ist aber definitiv, dass Algerien gegen die Schweiz antritt am Freitag um 5 Uhr morgen, weil sie in der 96. Minute die guten Österreicher doch noch den Finger rausgenommen.
5: Noch könnte was gehen, Gregoritsch! Alter!
1: Ekstase pur! Und sorry,
5: Kalajdzic!
1: Da kannst du mit Shooten nichts wollen können anfangen. Aber wenn du das hörst,
3: das
1: macht doch etwas mit.
3: Fall, ja. Das sind Emotionen.
1: Wir hoffen natürlich auf die guten Emotionen dem Freitag um 5 Uhr morgen, wobei also da kommt einfach nicht wirklich Stimmung auf.
3: Zuerst mal schnell ein bisschen aufwachen, wenn wir da ein bisschen mitfehlen.
1: Bin ich ehrlich, der Luzi Fricker, unser Sportchef, wiederum meint, das könnte gut kommen mit vielen Goal.
6: Die Algerier, die sind zu knacken. Hinten vorne, brandgefährlich, da muss man aufpassen auf den Sturm. Hinten, nicht so stabil wie ein Halloumi-Käse, sondern etwas so löchrig wie ein Emmentaler. 7 Goal hat man schon kassiert. Also von dem her, wenn man Zambi und Co. da den Turbo zünden, habe ich da keine Sorgen.
1: Freue mich also darauf, dass das Ende Woche das Highlight für die Schulfans.
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1: Lady Gaga habe ich bis jetzt noch nicht an einem Spiel gesehen. Es ist ja alle Promis
3: gestreckt. Nein, habe ich auch nicht gesehen.
1: Brad Pitt hat man gesehen, Shakira hat man gesehen, J-Lo hat man gesehen.
3: Brooklyn Family auch. Die alle zusammen.
1: Stimmt. Beckham gestern gesehen, aber Lady Gaga, die fällt noch. Wer weiß, vielleicht geht sie ja dann noch ins Stadion, wenn sie

0: Deine Lieblingsmusik läuft auf deinem Lieblingssender. Um 16 ab 7 müssen wir einmal mehr am Hit Music Only Rad drehen. Fiona, es ist nämlich ein Interpret, der wieder Hits im Gepäck hat wie kein anderer, der Harry Styles. Dann noch mit One Direction.
1: Yes. Oh, ich bin immer der Fan.
0: Fiona geht wieder in die Teenie-Zeit. Ja. Hast du das gelassen, Albe?
1: One Direction, ja, geliebt.
0: Oh. Hast du den auch gehabt?
1: Ja, selbstverständlich.
0: Aber nicht immer noch, oder?
1: Die hast du die Boy-Group gewesen.
0: Aber sag mir bitte,
1: gehst du jetzt ab? Ach, das ist alles gut. Du
0: schmutzig. Wo allein kann es?
1: Oh ja.
0: Der Harry Styles. Weiss einfach, wie man Hits schreibt. Hier. Die Hymne hier. Und darum... Zeig nicht. Immer noch.
1: Immer noch. Ein Hit nach dem anderen.
0: Die sind alle auf meinem Bingo-Rad hier vorne dran. Und noch viel, viel mehr. Und Fiona, wenn du willst, kannst du das Zünglein wagen heute und das Bingo-Rad drehen.
1: Also, sehr gerne.
0: Und es ist... Klar.
1: American Girl.
0: Der darf natürlich auch nicht fehlen. Schnell durchschnaufen zusammen. Ich hoffe, du hast nicht allzu viel Stress. Jetzt geht es um 18 ab 7 Uhr morgen. Und falls du doch hast, schnell mit dem Harry Styles unter die Türen schnaufen. Und mit der Fiona.
1: Genau.
0: Und mit mir.
1: Guten Morgen.
0: Schelker, guten Morgen.

0: 20 ab 7. Guten Morgen, Fiona und Schelker, halt eine Stellung für dich hier im Studio. Und längen uns einmal mehr zusammen mit dir ein bisschen gering.
1: Genau.
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0: Voll daneben. Es wird einfaches Zeug abgefragt. Jetzt geht es bei Fabienne Wernli und den Passantinnen um Studentenfutter.
1: Der Nussmix, oder? Mit der Weinbeere drin.
0: So. Bei dir aber auf dem Menüplan gestanden?
1: Ja, immer auf der Schulreise mit der Wein gehabt.
0: Studentenfutter, immer einen sicheren Wert. Hat ja auch gesagt, eckt man nicht an im ÖV, kann man jetzt so essen.
1: Immer gut für einen Snack.
0: Nicht so wie ein Salami-Sandwich, wo du jetzt wieder alles voll stinkst im Abteil. Nein, ein schönes Studentenfutter für sich mitnehmen, das stört sicher niemand. Aber wir sollten eben wissen, was der Studentenfutter überhaupt ist.
6: Es geht heute ein bisschen um ein ernstes Thema, Kannibalismus oder Menschen essen Menschen. Konkret, was haltest du von Menschen, die Studentenfutter essen?
7: Ja, ich finde es gar nicht korrekt. Ich finde es auch grusig, wie man so etwas machen kann.
8: Ich finde allgemein Kannibalismus sehr makaber. Spezifisch auf Studenten. Ich meine, auch die haben Vorlieben.
6: Studentenfutter, was ist denn das konkret?
8: Studentenfutter, einfach wirklich Menschen, die andere Menschen essen und spezifisch abgesehen auf Studenten.
6: Was sind das für Menschen, die es dann gerade auf Studenten abgesehen haben? Was meinst du?
8: Ich glaube, die haben also gewisse Beziehung zu jüngeren Personen.
6: Hast du schon mal Studentenfutter gegessen?
7: Nein, also es ist eh auch nicht erlaubt und ich würde auch aus einem klaren Menschenverstand auch so etwas nie essen.
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0: Gut, an der Haube wartet Taylor Swift auf dich, zwischenzeitlich der Niki Stettler am Start.
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0: Oder die guten Nachrichten zum Morgen serviert, bitte, Niki.
2: Die guten Nachrichten jetzt sind besonders für alle die, die Angst vor Klimaanlagen haben. Ab denen würde man nämlich gerne nicht krank, wie WissenschaftlerInnen gegenüber dem SRF bestätigen. Der kalte Luftstrom, der in den Wohnungen oder im Büro bloset, der könne weder eine Verkältung, noch eine Grippe und auch gar keine Lungenentzündung auslösen. Das sind Forschende aber schon in den 1950er Jahren herausgefunden. Sie haben dann nämlich mehrere Leute in einer Klimaanlage ausgesetzt. Teilweise haben sie sogar nasse Socken angehabt. Tatsächlich krank geworden sind aber nur die, die einen Weg schon mit einem Virus infiziert worden sind. Die Schlussfolgerung aus der Wissenschaft ist also, Klimaanlagen machen nur den krank, wenn sie schlecht gewartet sind und so zu Virenschleudern werden.
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0: Klimalage heute wieder im Einsatz, Fiona.
4: Ja, ich glaube, es ist nicht so schlecht. Aber nicht, weil es einfach nur heiß ist, sondern weil es so richtig typisch schwül wird. Es gibt nämlich so ein bisschen einen Mix aus

0: Sonne und Wolken und dann sicher am späteren Nachmittag ist eben auch lokal Regen angesagt. Muss mit einem Sommergewitter rechnen heute und das immer noch, sage ich jetzt mal, bei fast 30 Grad. Von dem her, es wird ein warmer Tag, aber eben auch so ein bisschen feucht draussen.
1: Warnstufe Orange haben wir auch in Teilen vom Kanton Bern für Gewitter mit stark Regen, die also können erwarten können.
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1: Nerven sind gefragt auf der A1 Zürich-Bern zwischen Rotterdam und Lutherbach. Du stehst immer noch über 20 Minuten auf mehreren Abschnitten im Stau. Auch zwischen Kirchberg und Schönbühl ist das in dieser Richtung der Fall. Dann haben wir noch im Seeland ein bisschen Knorz, Solothurn Richtung Neuenburgstrasse auf der A5, dort zwischen Verzweigung Brückmoos und der A5 selber. Und auch Richtung Seevorstadt zwischen Alphermé und Biel-Seevorstadt ist es ein bisschen mühsam. Ich wünsche viel Geduld, wenn du unterwegs bist heute Morgen.
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0: Energy, mein Morgen mit der Fiona.
1: Guten Morgen.
0: Und mit mir, dem Schelker, am Start für dich. Und gerade in der Mitte zwischen uns, dann hat der Nico Santos vorab, aber möchte ich schnell heute über Kritik an unserem Sender reden.
1: Ui, okay, haben wir etwas falsch gemacht?
0: Du weißt ja, wir auf dem Handy das eingerichtet, dass ich jedes Mal eine Push-Nachricht bekomme, ja, wenn jemand den Sender umstellt oder wechselt.
1: Mhm.
0: Und das nehme ich persönlich. Das hat auch der Sandro gemacht letzte Woche. Hat sich enerviert auf Instagram, ist das Reel rausgegangen, habe ich natürlich gesehen, wo er drinnen sagt.
2: Wir haben jetzt leider müssen Radiosender wechseln, weil wir es langsam gehört haben, dass es heiss ist. Es ist wirklich heiss, aber schon wunderschön.
0: Und dann noch weiter darüber philosophiert, eben wegen dieser Aktion Hitzefrei, die du vielleicht auch mitbekommen
1: hast. Das ist so, ich hatte nicht so Freude dran. Nein,
0: wo wir letzte Woche jemandem wollten freigeben, das hat ein bisschen genervt. Und dann dachte, komm, geht anrufen und nachher fragen,
1: genau,
0: warum
1: du
0: denn?
1: Du willst eigentlich los. Genau. Hey,
0: Sandro, gönnst du niemandem hitzefrei?
3: Ich bin ein Mensch, der jedem alles gönnt. Aber was wollen wir machen, wenn plötzlich alle hitzefrei haben? Soll ich meinen Kunden sagen, das Auto wird nicht fertig, wir gehen alle baden. Das ist eine Verpflichtung, die wir gleich mal haben, unserer Wirtschaft gegenüber. Und die ich das Gefühl habe, die am meisten drunter liegen, sind die auf dem Bau, die auf dem Straßenbau oder irgendwie auf dem Dach oben. Das sind wirklich arme Leute. Aber wir alle warm, aber geht auch wieder vorbei.
0: Ja, klar geht es wieder vorbei. Das ist eine gesunde Haltung. Und da hat der Sandro Wuffli, der bei Werk 7 Autogarage hat und ein bisschen Anpassungen macht für seine Mitarbeiterinnen.
1: Ja, früher anfangen, morgen, dafür kann man einfach auch ein bisschen früher Feuer machen.
0: Und mit dem ist er nicht allein. Auch im Tessin haben wir gemerkt, letzte Woche hey, muss reagieren. Bützer sollen schon am 6 Uhr dürfen anfangen. Es gibt ja eigentlich Nachtruhegesetze, die eigentlich das Arbeiten vor den 6 bzw. vor den 7 verbieten. Was hast du da aus dem Gefühl? Was wäre in deiner Branche die optimale Lösung? Weil, ja, jetzt ist schon durch den Schnaufen angesagt, die paar nächsten Tage nicht mehr so heiß, aber...
1: Es kommt wieder, die nächste Hitze.
0: Ja, du hast schon gesagt, das steht schon wieder in den Startlöchern.
1: Jawohl, richtig.
0: Dementsprechend mitdiskutieren zum Thema, was dein Lösungsvorschlag ist, dass man eben nicht muss blau machen, aber gleich einigermaßen gesund durch die Hitze durchkommt. Auf 079 655 0844 kann man das machen. Was hast du das Gefühl, lässt du jetzt wieder das andere Energy?
1: Ja, ich könnte mir schon vorstellen. Wir hatten so ein nettes Telefonat mit ihm.
0: Habe ich gefragt, der hat gemeint.
3: Nein, Spaß beiseite. Wir haben auch einen Sand gewechselt und jetzt geben wir euch noch eine Chance.
0: Aha, jetzt wird die Chance haben wir verdient. Schwein gehabt!
1: Gut.
0: Also, direkt ins Werk 7 Garage. Liebe Grüße. Und ihr, Sandro. Und auch denen, die wir wieder zurück dürfen, willkommen.

0: Viertel vor 8 bei Energy wie morgen hörst du die Musik, die dich zurückbeamt zu Momenten, die du nie mehr wirst vergessen. Bei mir so eine 2016, also genau 10 Jahre her. Oder Ryan Tedder von One Republic. Das grosse Finale gemacht hat, das im Klavier. Was für eine Stimme.
1: Schön zu vorstellen, hey.
0: Heute noch Hühnerhaut. Ja. Geht dir vielleicht auch so, wenn du danach an Konzertmomente denkst? One Republic geht als nächstes für dich auf Tour mit Need Your Love. Was war es bei dir?
1: Hey, lustigerweise auch in 2016 war ich am Vienna-Konzert für eine Anti-Tour im Letzigrund Zürich. Und das war auch top. Es ist wie so auf einem Laufsteg, aber in der Luft über den Leuten gehangen und hat dort performt. Und ich war wirklich ausmüßlich.
0: Wie schon nie mehr vergessen?
1: Nein, oder? Nie mehr wirklich.
0: Zeug, was sich in die Netzhaut hat eingebrannt und dank der Musik wieder vorgeholt wird. An einem gewöhnlichen Mänti-Morgen.
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0: Aber zuerst kommen wir zurück in die Gegenwart. Denn vor 10 Jahren, weiss ich noch, hat es nämlich geregnet am Schluss, wo er dran war. Jetzt haben wir einen super Sommer, einen sogenannten.
1: Ja, definitiv. Also die letzten zwei Wochen haben wir wirklich einen Hitzetag nach dem anderen gehabt. Sieht jetzt aber mal sicher heute und auch noch die nächsten zwei Tage ein bisschen anders aus. Ist nicht im Ganzen so heiß. Maximaltemperaturen liegen bei rund 29 Grad. Und es ist auch nicht so, als wäre es trocken und einfach nur heiß für uns, sondern ist auch immer wieder mal ein bisschen Regen angesagt. Gibt auch ein Sommergewitter, ist halt immer so ein bisschen lokal. Je nachdem betrifft es die mehr oder weniger. Aber sicher am späteren Nachmittag überall doch noch ein bisschen bewölkt.
0: Nehmen wir doch so die Abkühlung, die willkommene Abkühlung.
1: Das sieht uns auch noch gut.
0: Und jetzt das Flashback für mich mit One Republic. 4:08 und dann wollen wir 100 Franken Dosenbach-Gutschein rauslassen bei unserem Musikquiz Schubidu. 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
0: Der Kevin 33 von Riggisberg ist heute Morgen der Mann, der sich 100 Franken Dosenbach-Gutschein unter den Nachhol reissen. Zuerst wollen wir dich aber noch ein bisschen lernen kennen. Kevin, guten Morgen.
1: Guten Morgen.
3: Guten Morgen zusammen.
0: Riggisberg, das Tor zum Gurnigu.
3: Absolut, ja, genau, ja.
0: Was haltest du davon, dass jetzt auf dem Gurnigu, jetzt aus Dörffahren natürlich ein Thema, das mich beschäftigt.
1: Ich würde sagen, also, ja, erzähl mal weiter.
0: Auf dem Gurnigu wird jetzt 60 und 30 eingeführt. Hast du das auch schon gehört, Kevin?
3: Ja, ich habe mal darüber gehört, aber es tangiert mich nicht mehr so gross. Ich bin nicht mehr so viel auf dem Gurnigu offen. Ich habe ein bisschen andere Prioritäten mittlerweile mit Familie, Frau und Kindern.
0: Hey, da ist einfach jemand erwachsen worden, nicht so in der Schelte.
1: Das ist eigentlich einfach dein Problem, merkst du? Das ist ein Schicksal.
0: Kann man ja darüber diskutieren, hat ja Sicherheitsgründe, warum das jetzt so gemacht wird. Aber ja, aus Dörffahren ist es natürlich ein bisschen weniger lustig, mit 60 aufzuschleichen als mit 80. Aber ja, du hast ein Thema, das regional beschäftigt, Kevin, aber du willst jetzt nochmal 100 Franken abräumen. Wie kann er das machen, Fiona?
1: Du hörst einen kurzen Ausschnitt von einem Song. Wir wollen wissen, wie heisst der Song und vor allem, wer ist der Interpret, Interpretin. Wenn das richtig ist, gehören die 100 Schuss dir.
0: Verstanden, Kevin?
3: Absolut, absolut.
0: Du musst gut herhören, es ist wirklich kurz, eine Sekunde. Zeit fertig.
3: Cool. Ja. absolut no plan.
0: Kein Blassen.
3: Ich kann euch einen wilden Gässeraum reinwerfen. Keine Ahnung. Wir nehmen Who Let the Dogs Out. Keine Ahnung.
0: Who Let the Dogs Out? Hörst du hier? Raus.
3: Ich habe keine Ahnung.
1: Hey, ein guter Gäss war es.
0: Ich frage mal schnell beim Dieter Bohlen nach.
4: Das ist absolut nichts. Von vorne nichts, hinten nichts, in der Mitte nichts, gar nichts.
5: Nein. Ja, Sie haben recht.
0: Ja, nein, das ist wirklich ein Gäss. Hast du abgegeben, das ist immer gut gekommen. Aber ja, dann müssen wir 50 Franken rein tun in den Jackpot. Heute Morgen spielen wir noch 150 und schicken dir noch liebe Grüße auf Riggisberg rauf.
3: Ja, merci vielmals.
0: Und ein anderes Mal. Hey, merci.
1: Gut. Tschüss, Kevin.
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7: Im Zentrum für Sozial- und Heilpädagogik Landdorf bei Köniz im Kanton Bern brennt seit am 4. Uhr morgen eine Schür. Dort drin hat es landwirtschaftliche Maschinen, wie es verschiedene Medien heute berichten. Die Behörden haben via Alert Swiss einen Alarm ausgelöst und warnen vor einer starken Rauchentwicklung und einem unangenehmen Geruch. Die Leute in der Umgebung werden aufgefordert, die Fenster und Türen zu schliessen und alle Lüftungen abzustellen. Aus Schlammgallen ist das Wochenende Sanggallen geworden. Und das hat über 105'000 Festivalbesucher ans Open Air St. Gallen gelockt. Für viele dürfte das grosse Highlight gewesen sein, wo die Schweizer Mundartband Hecht zusammen mit den Spielern vom FC St. Gallen einen Song angestimmt hat.
8: St. Gallen, wir haben ein Versprechen einzulösen. Wir haben gesagt, wenn ihr einen Köpfchen holt, dann singen wir das hier oben. Was jetzt noch fehlt? Spieler vom FC St. Gallen!
7: Die Organisatoren halten in einer Mitteilung fest, dass es für zukünftige Festivals entscheidend werde sein, zum Massnahmen treffen, um mit der Hitze richtig umzugehen. Der Strom dürfte in der Schweiz im nächsten Jahr nochmal günstiger werden. Eine Umfrage vom Verband der Schweizer Elektrizitätsunternehmen zeigt, dass Tarife voraussichtlich werden sinken. Das schreibt er in einer Mitteilung. Dass man hier im Land langfristig plane, wirke sich jetzt positiv aus, trotz verschiedener Kriege im Nahen und Mittleren Osten. Um bis zu 7% dürfte der Preis laut der Umfrage sinken.
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10: Ja, einmal mehr wird es heute richtig schön warm am Nachmittag. Aber keine Angst, es ist schon im Ganzen so heiß wie letzte Woche noch. Nämlich so im Maximal geht es rund 29 Grad. Und gibt dann gleich zum Teil noch eine kleine Abkühlung. Und sicher am späteren Nachmittag ziehen nämlich noch ein paar dunkle Regenwolken auf. Muss mit Regen rechnen und gibt dann vor allem sicher am Abend noch ein Sommergewitter. Also nach diesen Hitzetagen auch noch ein bisschen Erholung angesagt.
6: Merci, Viola.
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6: Hast du gerade hinter den Kulissen über die absolut Hassverkehrsteilnehmer geredet, Fiona?
10: Ja, aber das kann ich jetzt nicht da so
6: doch
10: sagen,
6: sicher.
10: Weil ich über die geredet habe.
6: Gegen wen hatest du? Nicht gegen die Velofahrer?
10: Nein, gegen die E-Roller. Sagen denen so?
6: Ja.
10: Hey, die fahren, Entschuldigung, Kopf mit irgendwie 60 durch das Quartier und der Führung um den Ufer, kommen um eine Ecke, schauen nicht, fahren viel zu schnell, bis dreimal fast in den Busch kommt, wegen jetzt an denen ausweichen.
6: Da wird Fiona zur Wutbürgerin!
10: Ja, wirklich?
6: Hoffe, hast du keinen E-Roller vor dran oder wirst von ihm überfahren, wenn du mit dem ÖV unterwegs bist oder zu Fuß. Auf der Straße, dann nervt man sich ab den anderen Autofahrern, okay, weil es einfach zu viel sein A1 Zürich-Bern zwischen Rotterdam und Lauterbach 20 Minuten verlierst auf mehreren Abschnitten. Dort zwischen Kirchberg und Schönbühl ist es aktuell immer noch mühsam.
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6: Das sind noch die richtigen Probleme, die besprochen werden,
10: ja,
6: in der Morgencrew.
10: Ich würde sagen, also, sonst bin ich also ganz zufrieden. Gell? Einfach das regt wieder wirklich.
6: Mich wiederum hat der Albtraum beschäftigt. Passt zum Song Alex Warren, Fever Dream, den wir jetzt hören. Fiebertraum. Und zwar, Fiona, sind du, ich und der Simu, also das Morgenshow-Trio hier okay. bei Energy, an einem Filmdreh gewesen, wo eine Explosion hat stattfinden und die ist schief gegangen und wir sind alle in die Luft geflogen.
10: Oh!
6: Ja. Stimmungskiller. Bulli munter sind wir natürlich. Der Herr Moser grüßt schon aus den Ferien. Und wir knacken die letzte Woche vor der grossen Sommerferien. Guten Morgen.
10: Morgen.

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1: 10 ab 8 Uhr Morgen. Es ist wie immer der Morgen, nachdem wieder viel ist geshootet worden, bis in alle Nacht rein. Das ist halt speziell das Jahr an dieser WM. Das geht auch der Fiona und mir nicht anders, dass man immer ein bisschen übernächtigt ist.
0: Das ist ja so. Wolltest du gleich nicht verpassen, oder?
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1: Wobei, Fiona, ich darf dir getrost sagen, der Grottenkick gestern zwischen Südafrika und Kanada.
0: Ein nicht verpasst.
1: Den hast du dürfen verpassen. Am Sascha Rufer vom SRF ist das Gesicht eingeschlafen.
3: Ich bin mittlerweile so weit, dass ich mir einen Flitzer wünsche auf dem Platz. Nur damit einer mal im Vollsprint über das Spielfeld rennt. Das ist so langweilig, so langsam. Es ist schier nicht auszuhalten.
1: Ja, über 90 Minuten lang war es einfach No-No gewesen, miteinander gegenseitig den Ball zugeschoben. Und dann in der Nachspielzeit in Kanada Glückstreffer gelandet, ja, und gewinnt also 1-0. Ein bisschen anders jetzt beim ORF ausgesehen, bei unseren Österreicher Kollegen, in Nacht von Samstag auf Sonntag. Da ist es gegen Algerien um alles oder nichts gegangen. In 93. Minute schießt Algerien der Führungstreffer und in 96. Minute hat es nicht kein Halten mehr gegeben.
4: Noch könnte was gehen, Gregoritsch! Und da! Da! Kalajdzic!
1: Und genau das sind die Emotionen, die man sich wünscht.
0: Ein bisschen mehr Euphorie als beim Sascha. Hey.
1: Und jetzt ist die Frage, ja, gegen Algerien geht es jetzt für die Schweiz am Freitagmorgen um 5 Uhr auch noch speziell. Kann man dann während dem Arbeiten ein bisschen Schutten schauen oder eben sich mit Kolleginnen und Kollegen zu Kaffee und Gipfel in den Heimen treffen? Luzi, wenn wir jetzt mal davon ausgehen, dass wir Algerien bodigen, wie geht es dann weiter für die Schweiz?
5: Ja, ich habe ja noch gesagt, vor ein paar Tagen, der wahrscheinlichste Gegner im allfälligen Achtelfinale sei Portugal, Cristiano Ronaldo und Co. sind jetzt aber nicht Gruppensieger geworden. Überraschend, Kolumbien hat da triumphiert. Das würde heissen, wenn alles normal läuft, gäbe es ein Achtelfinale Schweiz-Kolumbien. Das ja, machbar. Schauen wir ein bisschen weiter. Viertelfinale, Argentinien möglich, Halbfinale, England. Nein, jetzt fertig. Das bringt Unglück, aber das wäre der Fahrplan. Kolumbien, Argentinien, England, sozusagen der Weg. Sagen Sie jetzt gleich im Finale.
1: Ja, wenn man im Tippspiel mitmacht, ist es natürlich noch wichtig, dass man da immer ein bisschen Tor offen hat, wer allfällige Gegner könnten sein. Also so nicht so tief im Schutt, WM-Fieber bist.
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1: Und wenn wir es schon gerade von Tippspiel haben, Fiona.
0: Ja, was wolltest du sagen?
1: Wie kann es sein, dass, also darf ich das so sagen, du interessierst dich nicht mega für Schutt eigentlich?
0: Das wird jetzt nicht poppen. Zwar WM bin ich also schon recht dabei, aber also, sonst hast du schon ein bisschen recht, ja.
1: Wie kann das sein, dass wir immer wieder um einen Podestplatz feiten, ja, beim WM-Tippspiel? Das gibt es nicht. Kennst du vielleicht auch da draussen bei dir im Büro jemanden, der einfach immer die Nase
0: riecht? So tut das hat sie ja nicht. Sag mir,

0: Dein Morgenshow-Team am Start, Fiona und Schelke hier.
1: Guten Morgen.
0: Am 16.08. Ja, die hat vielleicht heute auch den Alarm aus dem Schlaf gerissen. Der Wecker nach einem strengen Wochenende. Bei uns war es der Feueralarm, wo ich es ein bisschen nervös hat machen vorhin.
1: Ich bin gerade schon so, oh mein Gott.
0: Hier im Block hinten irgendwie der Feueralarm losgegangen. Und nein, ist nicht etwa ein Heuler, wie man gerade aus Nerz hören vom Benson Boone. Sondern wirklich ein waschechter Feueralarm gsi.
1: Ja.
0: Aber keine Angst, du musst keine Angst haben, dein Team. Wir sind safe.
1: Alles gut, genau.
0: Fiona, schnell die Sicherung rausdrehen.
1: Ja, genau, ja, schnell geregelt.
0: Ich kann immer wieder weitersenden für dich. 17.08 Uhr, guten Morgen.
1: Morgen.

0: der Schwungnamen geht mit dem 20 ab 8.
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0: Man muss einmal ein bisschen auf Zack sein, wenn man hier mitspielen will. Bei Alle gegen Energy, das Morgenquiz, was es immer um die Zeit gibt. Mit welcher Gegnerin? Es braucht ja noch eine. Fiona aus Schiedsrichterin.
2: Genau, heute Morgen spielst du gegen Tanja. Sie ist 27 und von Scheuren.
0: Wo ist das?
3: Hallo.
2: Das ist eine gute Frage. Tanja, wo liegt das?
3: Das ist im Seeland.
0: Ach, wo? Im Seeland. Warte, also ich kenne Seeland noch recht gut, aber wo ist das?
3: In der Nähe von Bio.
0: Aha, okay, ja gut.
3: Das heißt, ein ausserhalb, also irgendwie vielleicht so 400-500 Seeland rechtlich.
0: Ah, okay, ja darum, wenn es natürlich noch mal so ein paar hergewürfelte Bauernhäuser sind, kennt man es natürlich nicht immer. Lass jetzt im Wissensquiz geht es darum, mehr zu wissen als ich. Du merkst schon, im Bereich Geografie wäre ich jetzt nicht der Beste. Fiona, in welche Richtung geht die Frage nehmen?
2: Hey, es gibt heute etwas eine kleine Knobelfrage. Oh. Probieren wir mal etwas Neues aus.
0: Okay, die Frage kannst du erst näher legen, aber vor der Frage ist aber noch, was gewinnt die gute
2: genau.
0: Tanja.
2: Ja, Tanja, wenn du den Schelker schlägst, gewinnst du zwei Tageskarten für auf das Niederhorn rauf. Wäre ja noch schön, bei der nächsten Hitzewelle noch ein bisschen die Höhe rauf, vielleicht für eine kleine Abkühlung. Und selbstverständlich gäbe es dazu auch noch einen Schelker heißgekocht. Gleich noch schnell zu den Spielregeln. Wie immer stelle ich euch zwei eine Frage und ihr habt beide 15 Sekunden Zeit. In diesen 15 Sekunden probiert ihr möglichst viele richtige Antworten rauszuholen.
0: Wie sagt ihr es einfach schon im Voraus, gell, Tanja? 15 Sekunden können verdammt schnell vorbei sein.
2: Richtig.
0: Ich lege vor, bis nachher. Tschüss.
3: Bis nachher.
0: Jetzt bin ich gespannt.
2: So, ich bin jetzt gespannt, wie fest dein Hirn anfängt zu rattern. Ich wollte nämlich von dir wissen, was hat alles vier Beine, aber kann nicht laufen? Los geht's.
0: Vier Beine, aber kann nicht laufen. Ein Frosch. Der kann hüpfen. Vier Beine kann nicht laufen. Ein Stuhl, ein Tisch, ein Sofa, ein Bett, ein Salontisch, ein Garderobe.
2: Du bist gleich noch auf einen richtigen Pfad gekommen. Ich habe gerade schnell ein bisschen zweifelt am Anfang, ob du wirklich noch den Rang herbekommst. Und der Frosch kann dir nicht zählen, aber du hast immer noch 6 Punkte gemacht.
0: Sehe ist, wenn der Knopf aufgeht jetzt bei Tanja und er schnell aufgeht, habe ich keine Chance. Wenn er aber lang nicht aufgeht, dann sind die 15 Sekunden echt, echt kurz.
2: Bist du gespannt? Wir holen Tanja zurück. So, hallo. Tanja, ich wollte einfach auch von dir wissen, was hat alles vier Beine, aber kann nicht laufen? Los geht's.
3: Was ist vier Beine, kann nicht laufen? Okay. Was hat vier Beine, kann nicht laufen? Ja, keine Ahnung.
2: Oh, ich habe gerade gesagt, wenn sich der Knopf aufgeht, der kommt es nur noch so raus zu rattern beim Schelker.
3: Ich habe einfach an der Satire gedacht.
0: Ja, ich auch. Natürlich. Ich habe es dir ja eingangs noch gesagt, die 15 Sekunden sind keiben schnell vorbei und ich habe es etwa nach 12 Sekunden erst gecheckt.
2: Und dann ist es gekommen, genau.
0: Also, ein bisschen ungleiches Duell heute. Aber ist schon gemein, gell, morgen, wenn man noch ein bisschen auf dem Schlauch steht.
3: Ist okay.
0: Ein anderes Mal wieder. He? Gute Zeit. Ja, tschüss.
3: Tschüss.
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3: Gute Nachrichten von Niki Stettler.
4: Pottwal hin offenbar ein Schweizer Pass. Forschende haben nämlich herausgefunden, dass sie, genau wie wir Schweizer auch, in ganz unterschiedlichen Dialekten kommunizieren. Ein bisschen Unterschied gibt es aber gleich noch. Die Meeressäuger unterhalten sich via Klicklaut. Und mit diesen verschlüsselten Signalen reisen sie durch das Mittelmeer. Was der Klick genau bedeutet, da sind die Forschenden zwar noch nicht herausgefunden, aber eine neue Studie zeigt, Pottwal, die im östlichen Teil des Mittelmeers daheim sind, die klicken anders als die im Westen. Die in der Nähe von Griechenland daheim sind, kommunizieren mit einer schnelleren Sprache und die bei Mallorca anzutreffen sind, eher gemächlich. Und da kommt wieder eine Parallele zu der Schweiz. Auch bei uns sind ja eher die gemächlich unterwegs, die im Westen, also bei Bern daheim sind, und die eher gestressten wohnen im Westen davon, im Raum Zürich.
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3: Endlich mal ein bisschen etwas anderes, wenn man morgen zum Haus ist gegangen, was man im Himmel oben sieht, Fiona, nämlich.
6: Genau, tatsächlich ein paar

0: wirklich.
1: Ja, es gibt sie noch.
0: Genau, es gibt sie noch. Und sie sind wieder vorgekommen. Mit Wolken kannst du sicher jetzt mal bis am Mittwoch rechnen. Auch heute gibt es einfach so ein bisschen Mix aus Sonne und Wolken. Und die Wolken verfärben sich so langsam, aber sicher am späteren Nachmittag. Es wird nämlich grau von außen. Ein paar Regenwolken ziehen auf. Also gegen oben kann es gut sein, dass es ein Sommergewitter gibt. Ist halt ein bisschen eine lokale Sache, aber gleich an dem einen oder anderen Ort gibt es halt mal so eine kleine Erfrischung. Wie erfrischend, wir haben immer noch rund 29 Grad heute Nachmittag. Also es gibt einiges mehr einen warmen Tag.
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1: Und einmal mehr gibt es ein Knorz auf der A1 von Zürich Richtung Bern zwischen Herking und Lauterbach. Eine Viertelstunde verlierst du dort auf mehreren Abschnitten. Das ist ein bisschen mühsam. Hoffe nicht allzu mühsam läuft es mit deinen Finanzen. Der Lohn solltest du auf dem Konto haben, wenn du nicht bist, fürs Haufen über das Wochenende.
0: Ich wollte sagen, also vielleicht hast du hoffentlich noch Geld.
1: Und was mit deinem Batzel am besten anstellst, sagen wir dir wie immer beim Finanztipp vor Woche, beim Finanzfabio auf die 8:55.
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0: Energy Morgen zum Wochenstart da für dich. An deiner Seite Fiona und ich, Schelke hier, die wollen schauen, dass es auch mit den Finanzen stimmt. Dass nicht genau. Für nichts gehst arbeiten, vielleicht jetzt gerade um 5:30 Uhr.
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0: Ja, der Finanzfabio, der Mann, der sich ein Imperium schon fast aufbauen
2: hat. Ja, kann man sagen, definitiv.
0: Sein Coaching rund um Finanzen. Ein Podcast hat er eigentlich oder auf Social Media. Immer wieder Fragen auch von dir, die an ihn gestellt können werden auf energy.ch. Da hat sich die Energy-Hörerin Laura gemeldet, die schon mal viel richtig macht. Sie spart nämlich, hat das Konto eröffnet.
2: Das ist schon mal ein guter Vorteil.
0: Und hat jetzt aber eine Frage, ob das Ganze automatisch so investiert werden soll oder ob man da gleich so selber Hand anlegen soll.
3: Jetzt gibt es ja das Auto-Invest. Ich habe jetzt extra einen ETF genommen, der das Auto-Invest hat. Ich habe mich aber gefragt, spielt es eine Rolle, ob ich das Auto-Invest nutze oder ob ich es monatlich selber mir einen Anteil kaufe in dem Ausmaß, das ich möchte. Kostet das eine mehr als das andere oder spielt es eigentlich keine Rolle?
0: Fabio?
4: Yes, es spielt eine Rolle. Der Auto-Invest von der Saxo Bank, der hat über 100 gratis ETF. Und was wir damit meinen ist, wenn der ETF-Sparplan ausgeführt wird, fallen keine Gebühren für den Kauf an bei der Saxo Bank. Das Einzige, was verrechnet wird, sind Währungsgebühren. Wenn du einen ETF selber kaufst, manuell, dann zahlst du für den Kauf von dem ETF. 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

0: Das Wochenende steckt ihr euch doch nachher. Ja, da geht es nicht alleine so. Auch hier im Energy-Morgen-Team bei Fiona ist das ein oder andere Augenringli rum, aber
1: ja, ich habe ein bisschen Party gemacht das Wochenende. Ja, genau.
0: Viele haben auch Party gemacht am Open Air St. Gallen, unter anderem oder Baschi. Hat auch für die Schweizer Nazi anzuführen mit den St. Gallerinnen wirklich gefestet. Auf einmal ist es nicht Schlammgallen, sondern ja. Sandgallen gewesen.
1: Ja, kann man sagen. Trockene Phase war dort. Hey.
0: Und der Baschi jetzt im Fokus wegen dem da hier.
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0: Auf den Punkt. Einmal mehr. Er, der nicht nur die alten Hits eben wird bringen. Wenn die Schweiz hoffentlich auch noch dabei ist an der WM. Nein, auch die ganz neuen Nummern. Die hier bei Energy hörst, ausbauen. Alles gibt's. Und wer den Baschi kennt, der weiss, er bietet immer eine Riesenshow. Jetzt ist nur die Frage, wie kommt man zu Billie, Fiona?
1: Ganz einfach. Machen wir schnell via WhatsApp. Schickst, was machen wir? Ein Emoji? Ein passendes Emoji?
0: Du kannst aussuchen.
1: Also ein passendes Musik-Emoji, ein Baschi-Emoji, was auch immer für dich
0: ein Baschi ist. Ein Baschi-Emoji?
1: Ah, ja, das ist eine gute Frage. Eine Schweiz-Flagge, ein Bart, keine Ahnung.
0: Aha.
1: Ein Hut wäre auch noch etwas. Und zwar an 079-655-0844.
0: Und noch während der Morgenshow hörst, ob du die ersten zwei exklusiven Tickets gewinnst.
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0: 14 Minuten noch, dann haben wir 9. Immer wenn das Open Air St. Gallen durch ist, weiss ich, jetzt geht es nicht mehr lang, dann ist das Gurtenfestival
1: angesagt. Stimmt, ich freue mich.
0: Noch ein bisschen mehr als 2 Wochen dürfen wir auch wie sie wieder in Erinnerungen schwellen, wenn es durch ist.
2: Ja, das ist schon immer böse, geil, eine gute Stimmung.
0: Ja, und auch im Publikum war Prominenz zu sehen, gerade aus Nerz gehörst du bei Energy in. Remo Fora! Und aus der Ostschweiz hat sich's nicht lassen, ist dort am Fest um 4 gewesen. Und gleich nach ihm, dort Sarah Larsson am Start. Hier mit Clean Bandit zusammen Symphony. Und auch sie hat überzeugt am Open Air
1: Sänger. Das ist ja auch vor Ort, genau, noch Auftritt gehabt.
0: Richtig coole Stimmung, also da darf man sich aus Berner Sicht freuen auf 4 Hammertage mit hoffentlich gutem Wetter.
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0: Wobei, St. Gallen, da hat man richtig geschwitzt. Ja, die heissesten Tage vor Hitzewellen, vor Ganzen. Jetzt gibt es aber Entwarnung.
1: Genau, also sicher jetzt mal heute und bis am Mittwoch ist einfach mal so ein bisschen, sagen wir mal, mildere Temperaturen angesagt. Einmal im Vergleich zu den letzten Wochen. Im Maximum gibt es noch rund 29 Grad heute Nachmittag. Und es ist vor allem einfach nicht mehr so trocken. Immer wieder musst du mit Regen rechnen. Sicher auch das Sommergewitter angesagt. Lokal ist das so ein bisschen stärker betroffen oder weniger. Aber du kannst sicher sagen, muss ein bisschen durchschnaufen, bevor es dann aber Ende Woche schon wieder ziemlich heiß wird.
0: Du hast gesagt, die nächste Hitzewelle steht eigentlich schon in der Stadt.
1: Ja, also oder? Irgendwie ein Wochenende, oder das Wetter meint es gut mit allen Wochenendplänen und vielleicht auch Festivalplänen. Und meistens auch gerade aufs Wochenende her wird es dann richtig schön und heiß.
0: Und können wir noch das Wording ändern mit nicht «ich muss mit Regen rechnen», sondern «heute darfst du mit Regen rechnen».
1: Genau, es ist verdient.
0: Unbedingt. Und da kommt jetzt Remo Forer, der auch noch ein kleines Käterchen hat an diesem Ende.
1: Ja,
0: Falling! Guten Morgen!
1: Morgen! Ihr.

0: 9 Minuten noch, dann haben wir 9. Guten Morgen.
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0: Und das Paar, das mitspielt, heisst Nina und Bernhard. Nina ist 27, der Bernhard 33, die kommen von Englisberg. Und seit gut 2 Jahren seid ihr zusammen. Guten Morgen, Nina.
2: Morgen.
0: Du hörst uns fangen.
2: Guten Morgen.
0: Noch spezieller, hat deine Mitbewohnerin datet, bevor mit dir ist zusammengekommen?
2: Nein, die Kollegin von meiner Mitbewohnerin.
0: Aber du hast sie nie zusammen auf dem Date gesehen?
2: Nochmal, der ist mit einer anderen bei unserem Küchentisch gehockt, wo ich ihn kennengelernt
3: habe. Oh, okay.
0: Aber du hast ja nicht ausgespannt. Oder ist das eben...
2: Nein.
0: Okay, gut. Ja, eben, dass wir alles noch geregelt haben. Nicht, dass noch jemand Gerüchte rumgeht. Nina hat den Bernhard ausgespannt und dann gibt es noch Zoff. Das wollen wir nicht. Wir wollen, dass die gewinnen und zwar darüber Einstimmung abliefert jetzt auf meine 3 Fragen. Meine 3 Fragen zuerst an dich, er gehört mir so nicht. Sag mir als erstes, Nina, hast du das Gefühl, wer von euch beiden fährt besser Auto?
2: Er ist Automech.
0: Ah, das ist ja. Wie teuer, Nina? Das war die zweite Frage. Ist deine teuerste Busse und wegen was?
2: Ich habe mal in der Radio anrufen und dummerweise hat mir die Polizei zugeschaut.
3: Oh, nein!
2: Ich weiß nicht, wie viel, aber.
0: Ja, ich kann dir sagen, wie viel? 200 Steine Minimum.
2: Ja.
0: Willst du schon mit der Fiona mal über das Thema Busse reden? Weil die hat den ganzen Katalog.
3: Ja, das ist okay.
0: Genau, Themenwechsel über zu der 6 Frage.
3: Zwar wollte ich von dir wissen, Nina, was gehört für dich zu einem perfekten Vorspiel mit dazu?
2: Zu einem perfekten Vorspiel?
3: Mhm.
2: Ja, eigentlich alles. Also zuerst rumknutschen und ein bisschen rumfummeln und dann lecken und so weiter und so fort. Und dann
3: knutschen, fummeln, lecken, etwa so in dieser Reihe.
0: Also sehr viel Orales gehört bei euch dazu, Nina. Können wir so zusammenfassen?
2: Gut.
0: Du hast deinen Job erfüllt. Wir holen den Bernhard zurück. Hört uns jetzt wieder. Bernhard.
4: Hallo.
0: Wer von euch beiden fährt besser Auto?
4: Ja, ich würde sagen.
0: Ja, und das ist ein Geschenk. Die zweite Frage ist, welche ist ihre teuerste Busse? Also wie viel hat sie gezahlt und was ist passiert?
4: Ich glaube 120 über eine Ampel.
0: Ist jetzt zweierlei falsch, das wäre 250 und die Ampel ist nicht gewesen, sie nur 200 gewesen, dafür Handy am Steuer.
4: Wow.
0: Du, Amina! Bist du schon über die rote Ampel gekesselt? Sag mal.
2: Nein, das ist ja auch noch bei Ex-Freundin oder so. Ich bin nie über eine rote Ampel.
0: Das sind ja rote Ampeln, die leuchten, Bernhard. Nein, Scheibe. Oh. Das kann doch jetzt nicht sein, dass die Löwbus euch einen Strich durch die Rechnung macht bei Bärchen und Hasi. Also jetzt bist du doppelt bestraft worden, Nina.
2: Ja, ich denke, dass ich das nicht weiss.
0: Wir geben mehrere Chancen. Das ist hier unser Ziel. Wir wollen, dass ihr den Preis abräumt im Wert von 600 Franken. Macht ihr nochmal mit?
2: Ja.
0: Also, nochmal anmelden, dann hören wir uns noch einmal. Hat mich gefreut schon mal und ganz eine gute Woche noch.
3: Macht's gut.
0: Tschüss.
2: Ja,
0: tschüss.
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3: Niki Stettler.
4: Aus Schlammgallen ist das Wochenende Sanggallen geworden. Und das hat über 105'000 Festivalbesucher ans Open Air St. Gallen gelockt. Für viele dürfte das grosse Highlight gewesen sein, wo die Schweizer Mundartband Hecht zusammen mit den Spielern vom FC St. Gallen einen Song angestimmt hat.
5: St. Gallen, wir haben ein Versprechen einzulösen. Wir haben gesagt, wenn ihr einen Köpfchen holt, dann singen wir das hier oben. Was jetzt noch fehlt? Spieler vom FC St. Gallen!
4: Die Organisatoren halten in einer Mitteilung fest, dass es für zukünftige Festivals entscheidend werde sein, zum Massnahmen treffen, um mit der Hitze richtig umzugehen. Der Strom dürfte in der Schweiz im nächsten Jahr nochmal günstiger werden. Eine Umfrage vom Verband der Schweizer Elektrizitätsunternehmen zeigt, dass Tarife voraussichtlich werden sinken. Das schreibt er in einer Mitteilung. Dass man hier im Land langfristig plane, wirke sich jetzt positiv aus, trotz verschiedener Kriege im Nahen und Mittleren Osten. Um bis zu 7% dürfte der Preis laut der Umfrage sinken. Die Schweizer Nazi weiss, wie es sich anfühlt, um den WM-Pokal in die Höhe zu stemmen. Zumindest ein selber bastelten. Vor dem Znacht gestern haben die Spieler im Rahmen einer Teambildungsmassnahme ein paar Legosteine bekommen und aus denen haben sie dann miteinander den goldenen Weltmeisterpokal zusammenbauen. Für den Pokal haben sie fast 3000 Legosteine gebraucht.
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3: Noch spannend, die Hitzewelle bis jetzt wird gerne mit der aus dem Jahr 2003 verglichen, dann der Jahrhundertsummer.
7: Genau, das heisseste Juni ist der eh und je.
3: Ja, wo man sich auch viel daran erinnern. Und jetzt sieht man das in der Bilanz. Ja, da hat man gut und gerne Chancen, den Sommer von 2003 massiv zu toppen. Wobei, jetzt in diesen paar Tagen jetzt mal endlich ein bisschen Pause.
7: Ja, das kann man so sagen. Also jetzt aktuell haben wir rund 22 Grad draussen. Übrigens gerade genauso warmes Haarenwasser. Vielleicht willst du gleich noch eine Abkühlung heute. Es gibt nämlich immer am Nachmittag 29 Grad. Also schon im Ganzen so heiß wie die letzten Wochen. Und sicher auch eine zusätzliche Verschnaufspause, weil ein bisschen Regen angesagt ist. Sicher am Abend auch noch ein Sommergewitter, das dazukommt. Lokal ist ein bisschen stärker betroffen. An anderen Orten spürst du den Regen weniger. Aber sicher musst du nicht durchschnaufen bei Temperaturen unter 30 Grad.
3: Tüppig ist es heute.
7: Ja.
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3: Und mühsam, vor allem auf der A1. Eine halbe Stunde Zeitverlust jetzt schon von Zürich her Richtung Bern zwischen Herkingen und Lauterbach. Wir waren mal bei 20 Minuten gewesen. Ja, da also noch keine Besserung in Sicht. Ich hoffe, du hast noch ein Geduld mitgebracht. Immerhin wäre ja schon die 9. Pause angesehen.
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3: Und du kennst Fiona, wenn es manchmal im Job nicht so viel zu tun gibt, dass die Zeit nicht vorbeigeht.
7: Ah oh, ja, sag mir, das Gefühl, dass die Uhr rückwärts läuft.
3: Horror. Und das ist genau so, um Sascha Rufer gestern gegangen. Dann nämlich den Match Südafrika-Kanada kommentiert. Du hast ja wirklich ohne Zeichen eingeschlafen.
8: Die japanischen Kollegen nebenan, sie beginnen Origami-Kräne zu falten, weil eben so nichts läuft. Das Spiel gibt mir dann nichts her.
3: Ich empfehle nicht Origami. Ich war auch mal in einem Job gefangen, wo ich aber einfach tagelang Däumchen gedreht habe, weil wirklich nichts los war. Ich empfehle Kreuzworträtsel.
7: Kreuzworträtsel?
3: Ja, das ist mein Geheimtipp.
7: Ich lebe Team Sudoku. Das ist der Mies.
3: Da bin ich zu dumm dafür. Oh, okay.

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1: Hey, das Morgenshow-Team kollektiv an Kopf lenkt, dann weisst du, was los ist. Ja, voll daneben hat es geschlagen. Und Fiona, wir wollen uns da nicht auf ein Podest aufstellen, also wir sind bei weitem auch nicht immer satt auf Essen.
7: Ey, gar nicht, wir sind auch nicht die Schlauesten. Aber
1: nein, wir sind auch nicht die hellsten Kerzen
7: im Kuchen. Nein, die ersten Sterne am Himmel. Aber das Gefühl, da hätte man jetzt können wissen, was es ist.
1: Studentenfutter ist der Begriff, der gesucht
7: ist. Die Mischung aus Nüssli und Weinbeeren.
1: Ja, was
7: das ist das?
1: Du lebst doch hinter dem Mond, Mann!
8: Es geht heute ein um ein ernstes Thema, Kannibalismus, oder? Menschen essen Menschen. Konkret, was haltest du von Menschen, die Studentenfutter essen?
9: Ja, ich finde es gar nicht korrekt. Ich finde es auch grusig, wie man so etwas machen kann.
10: Ich finde allgemein Kannibalismus sehr makaber. Spezifisch auf Studenten. Ich meine, auch die haben Vorlieben.
8: Studentenfutter, was ist denn das konkret?
10: Studentenfutter, einfach wirklich Menschen, die andere Menschen essen und spezifisch abgesehen auf Studenten.
8: Was sind das für Menschen, die es dann gerade auf Studenten abgesehen haben? Was meinst du?
10: Ich glaube, die haben also gewisse Beziehung zu jüngeren Personen.
8: Hast du schon mal Studentenfutter gegessen?
9: Nein, also es ist eh auch nicht erlaubt und ich würde auch aus einem klaren Menschenverstand auch so etwas nie essen.
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Foto und es bei mir auch hoch. Wenn der Lohn wieder da ist. Das war vor ein paar Tagen, also Ende letzte Woche so weit.

0: 25. Abend Zahltag, dann hat man schön am Wochenende wieder können gehen.
1: Kannst du wieder mal etwas unternehmen.
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0: Und du merkst schon, dein Morgenshow-Team ist definitiv das Falsche, wenn es um Finanztipps geht.
1: Ja, also ich habe mir das Wochenende gegönnt, du dir auch.
0: Du bist, glaube ich, an mehreren Techno-Raves gewesen.
1: Genau, oder? Genau. Und ich habe noch ein bisschen Lohn, das ist das Positive. Bitte ist noch so am genau. 29.
0: Und ich wieder die Hälfte Benzin investiert, weil ich wieder am Umfahren war, ja, überall im ganzen
1: Wir sind super Vorbilder.
0: Darum haben wir den Fabio an unserer genau. Seite. Der Finanzfabio klingt ein bisschen salopp, aber mit genau dem Namen hat er sich etwas aufgebaut. Auf Instagram Tipps gegeben für Herr und Frau Schweizer. Und zwar so Tipps, die man kann brauchen kann. Einfach eben nicht Finanzgequatschen, sondern Sachen, die man versteht.
1: Genau, so Alltagssachen halt, genau.
0: Und es könnte alltäglicher sein als Steuern ausfüllen, Steuererklärung, die sie verlängert haben, Frist. Und wenn ich in deine erschreckten Augen schaue, sehe ich, du hast die Frist auch oft verlängert.
1: Ja, genau, aber ich habe ja noch, oder? Im Juli habe ich noch Zeit.
0: Ja, ein paar Tage, bis Mitte Juli, dann solltest du mal. Und der Fabio gibt dir noch ein paar Tipps mit auf den Weg, was da für Faktoren wichtig sind beim Ausfüllen. Kannst du noch mal das eine oder andere noch sparen dabei?
3: Yes, Steuern ist ein unbeliebtes Thema, sagen wir es so. Und ja, es gibt eine Steuerprogression, das heisst tatsächlich, umso mehr, was du verdienst, umso viel mehr Steuern musst du zahlen. Und da kommt es natürlich auch extrem darauf an, bist du vielleicht gezügelt, wohnst du plötzlich in einem anderen Kanton, wohnst du in einer anderen Gemeinde, haben die höhere Steuerfüsse, das kann ein Unterschied sein. Und dann kommt es auch sehr darauf an, wie gut tust du deine Steuererklärung ausfüllen. Und Steuererklärung gut ausfüllen heisst, denkst du an alle Abzüge, die du kannst machen.
0: Zum Beispiel 3a Säulen einzahlen oder den Arbeitsweg ALG etc. etc.
1: Okay, gut. Jonah. Beides schnell aufgeschrieben. Gut, merci.
0: Nimm dir Zeit, gell? Und sonst fragst du unseren Fabio, wenn du noch Fragen hast.
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0: Und wenn es dir jetzt so geht, wie der Fiona und du 10 Fragen offen hast, hey, jederzeit energy.ch, der Weg zu unserem Finanzfabio, der mit Rat und Tat zur Seite steht. Und wir sind da für die guten Vibes mit Melton John und Dua Lipa.

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0: Sendung nach einem geschäftigen Wochenende für viele. Viele auch am Open Air St. Gallen und haben dort unseren nächsten Act von Energy Me Morgen, der gerade gespielt wird, 21 Pilots gesehen. Don't you shy away. Absolut überzeugt. Mit Shy Away kommen wir auch mit ihrem Überhit Stressed Out zum Zug hier bei Energy Me Morgen, wo wir nochmal herhören, wie du ziemlich easy 100 Steine kannst gewinnen.
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0: Und wir aus Morgenshow-Team, die ja wirklich hier tagtäglich Musik auf und runter hören im Radio, und wir kommen ins Dribbeln bei Schubidu, bei unserem Musik-Quiz.
2: Richtig schwierig. Also Chapeau, das herausfinden oder der oder die.
0: Es ist ja nur ein ganz kurzer Ausschnitt, den wir vorspielen. Ja. So tönt er diesmal. Und genau das, wenn man das erkennt, also heisst Interpret und Titel herausfindet, gibt im Moment 150 Franken Dosenbach-Gutschein.
2: Yes.
0: Eigentlich hat heute Morgen
2: Der Kevin
0: schon können
2: abräumen, genau.
0: 100 Steine abräumen, aber er hat auf diesen Part hier gefunden, das ist doch der Song, den ich kenne mit.
3: Ich kann euch einen wilden Guess hier reinwerfen, keine Ahnung. Wir nehmen Who let the dogs out?
0: Who let the dogs out? Hörst du hier? Raus.
3: Ich hab keine Ahnung.
0: Keine Ahnung ist nur der Vorname. Das stimmt nämlich nicht.
2: Nein, leider nicht.
0: Und wenn du jetzt das Gefühl hast, mal, der Ausschnitt hier, den erkenne ich, dann kannst du dich jetzt anmelden auf energy.ch und morgen um 150 Franken mitspielen.
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0: Fiona, für uns ist es Zeit, Zegel zu streichen und der A-Mannschaft Platz zu machen.
2: Ja. Genau, am Roger ist euch, der nachher übernimmt.
0: Der Roger hier auf der Zähne für dich begleitet dich über den Mittag. Wir, wie gesagt, ab der 5 Uhr morgen wieder hier. Morgen Lerche Fiona.
2: Ja, guten Morgen.
0: Und Nacht Eulen Schelker, der wieder wegen der Hitze kein Auge zu.

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2: In und um Bundeshauskuppeln wird gerade heiss darüber diskutiert, wie viel Geld in Kampf gegen illegales Glücksspiel fliessen soll. Das entsprechende Gesetz wird vom Bundesamt von Beat Janz gerade neu ausgearbeitet. Die Spielbankenkommission fordert laut dem Blick noch mehr Geld für die Bekämpfung. Das Justizdepartement aber drückt auf Bremse. Das neue Gesetz soll möglichst kostenneutral sein. 2025 hat die Kommission fast 600 illegale Online-Spielseiten sperren lassen. Die Suche nach Verletzten in Venezuela geht weiter. Die Helferinnen und Helfer suchen zusammen mit den Suchhunden weiter verzweifelt nach Überlebenden. Die offizielle Zahl der Todesopfer ist aktuell bei 1450. Über 3200 Menschen haben sich schwer verletzt beim Erdbeben. Von 10'000 weiteren fehlt immer noch jede Spur. Die Kritik an der Regierung in Caracas wächst und wächst. Es wird vor allem die mangelnde Hilfe bei der Suche scharf kritisiert. Die Schweizer Nazi weiss, wie es sich anfühlt, um den WM-Pokal in die Höhe zu stemmen. Zumindest ein selber bastelten. Vor dem Znacht gestern haben die Spieler im Rahmen einer Teambildungsmassnahme ein paar Lego-Steine bekommen und aus denen haben sie dann miteinander den goldenen Weltmeisterpokal zusammenbauen. Für diesen Pokal haben sie fast 3000 Lego-Steine gebraucht.
3: 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Das ist jetzt das grosse Durchschnaufen gewesen. Nach gestern noch einmal so einen Hitzetag, den wir einkassiert haben. Heute allerdings, ich sage es mal so, schön angenehm von aussen. Mir zeigt es momentan 24 Grad an. Durch den Nachmittag selber kann das Thermometer noch bis lokal 29 Grad ansteigen. Aber durch den Nachmittag dann nimmt dann nachher noch die Regenwahrscheinlichkeit wieder zu. Hier und da kann es dann noch einen Blitz und Donner geben.
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3: 2 Minuten nach dem 10-Update von unterwegs. Dann schauen wir zuerst in der Region Zürich-Aargau. Dort auf der A1 fahrt Richtung Zürich nach Megenwil, bis mit Baden-West stehst, weil gebaut wird. Dann zusätzlich auf der A3 Richtung Zürich von Basel her an Brugg, bis mit der Verzweigung Birrfeld. Und dort stehst wegen diesen Bauarbeiten auf der A1. Dann noch der Westring Richtung Basel an Burdorf Süd, bis mit dem Limmataler Kreuz. Und dort Stop and Go. Ein Unfall hat es im Mittelland gegeben. Darum stehst du auf der A1 Richtung Bern, innen ab Herkingen bis und mit Tönsingen. Gute halbe Stunde, die du da länger brauchst. In der Region Basel gibt es einfach mal 10 Minuten oben drauf auf der A3 Richtung Zürich, ab Basel St. Johann bis und mit der Verzweigung Wiese. Auch auf der A3 Richtung Zürich weiter dann ab Rheinfelden-Ost bis und mit Eiken, Stau wegen Bauarbeiten. Dann auch so auf der A18 Grellingen Richtung Verzweigung Hagenau zwischen Rheinach Süd und Muttern Süd geht es ebenfalls länger. Behaltet Augen und Ohren für die offen, natürlich.
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3: An dem Montagvormittag, wo einfach, wie soll ich sagen, der natürlich Körperduft überdünkt ist. Egal, im Büro, wo du bist, Sonnencreme, es schmeckt so gut. Guilty Pleasure, Roger Schöcher ist mein Name, schön, dass du mit dabei gehst.
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0: krasse Nummer. Tönt einfach schon nur wie ein Vogue Magazine. Neue Nummer, Lady Gaga und Toshi. Runway. Jetzt 18 Minuten nach der 10.
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0: Komm, wir parkieren wir schon mal ein hier. Du musst noch ein bisschen mehr links einschlagen. Links einschlagen. So. Sieht gut aus. Die Zugunternehmen schon vorgefahren, weil heute machen wir Platz. Normal ist viel, so gerade in der Stadt oder irgendwie vielleicht in 5-Zimmer-Wohnungen, die von einer Seniorin oder einem Senior einfach bewohnt sind. Darum heute Harry Büsser, unser Immobilien- und Finanzexperte von comparis.ch.
2: Heute habe ich 3 Wege, wie Seniorinnen und Senioren den Schritt in eine kleinere Wohnung schaffen. Einer ist normal, einer frech und einer ganz verrückt.
0: Vielleicht ja auch noch wertvoll, wenn gerade so eine Familientalk ansteht.
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0: Das ist eine delikate Angelegenheit, oder? Kannst ja die Eltern oder dem Grossi auch nicht einfach so sagen, du lass es fair mal Zeit, mach doch mal die grössere Wohnung frei, das wieder könnte. Aber eben, zusammenhocken und dann den Plan schmieden. Für das, so gewisse Grundfehler, wir können mit auf den Weg gehen, da haben wir den Harry. Der fährt schon von ganz vorne an.
2: Fangen früh an, liebe Seniorinnen und Senioren. Nicht erst dann, wenn die Treppe, Garten oder das Haus zu viel wird. Wer plant, bevor es dringend wird, hat mehr Auswahl und weniger Stress.
0: Schwierig ist auch noch immer, gerade eben als Senior oder Seniorin, irgendwo noch einen anderen Fuß zu fassen. Das geht meistens komplett gegen Strich. Darum
2: fragt gezielt im eigenen Quartier nach kleineren Wohnungen. Viele wollen gar nicht weg, sie wollen nur weniger Fläche und vielleicht ein bisschen weniger zahlen. Und genau da helfen die Nachbarn, Verwaltungen oder Genossenschaft oft mehr, als man denkt.
0: Hat so schon ein paar Mal gedacht, oder? Gut, meine Mama ist jetzt noch nicht in diesem Alter, aber kommt zum Beispiel auch regelmässig auf unser Töchterchen aufpassen, in die Stadt rein etc. Vielleicht müsste man sich auch dort strategisch dann mal irgendwann noch etwas überlegen.
2: Ziehe nicht nur in eine kleinere Wohnung, sondern in ein Wohnmodell mit Zusatznutzen. Also näher bei den Kindern, näher beim ÖV oder mit Service. Weniger Platz ist leichter, wenn das Leben drumherum einfacher wird. Kleiner wohnen heisst eben nicht kleiner leben.
0: Ja. Kleinere Wohnungen für Seniorinnen und Senioren, gut, das nicht nur für sie direkt, sondern eben vielleicht auch, wenn es dann in Zukunft irgendwann mal zu dem Gespräch sollte kommen, dass auch das ein oder andere Argument hast.
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0: ich finde, der Montag, der 29. Juni, da dürfen wir schon noch gebühren. Den ist heute schnell ankündigen. Jetzt! Zwar ist es endlich der erste Morgen, wo ich den Ventilator nach gefühlt 5 Tage lang nonstop laufen, heute Morgen einen abgestellt habe. Oh, mal wieder schön. Gewisse Ruhe. Gar nicht gewusst, wie ruhig es in meiner Wohnung eigentlich könnte sein, oder? Die ganze Aber heute Temperaturen momentan so 4, 25 Grad durch den Tag, der 29 Grad. Okay, noch einmal warm, aber nicht vergleichen mit den Hitzetemperaturen von den letzten paar Tagen. Dazu kannst du hier und da noch einen Schurte schnell ein bisschen Regen geben. Gewitter auch nicht ganz ausgeschlossen. Allgemein wird es eine veränderliche Woche, aber es tut auch gut machen. Ich kann durchschnaufen. Halb 11 ist.
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0: Schlechtest investierte Augenringe ever. Kann ich jetzt schon mal sagen, als Schuttfan der WM hier. Wer gestern sich so angetan hat und das 16. Finale zwischen Südafrika und Kanada sich gegeben hat, hätte man auch gescheiter einfach können schlafen. Trotzdem, Kanada 92. Minute 1-0 durch. Gratulation. Und trotzdem kämpfen wir heute vor dem
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0: Nämlich mit unserem Tippspiel, wo wir da also drei Viertel der Nation sind auf irgendwelchen Tippspiel unterwegs und machen dementsprechend am Montagvormittag zwischen so Herzkrise durch, die gar nicht müssten sein aus der Community Samantha.
2: Heute Morgen bin ich verwochen und ich habe mir das jetzt so ein bisschen angewöhnt in dieser WM-Phase, immer aufs Tippspiel als erstes zu schauen, wie viele Punkte ich habe. Und dann bin ich heute verwacht, gehe aufs Tippspiel und ich sehe 10 Punkte. Hey, ich habe gemeint, das ist ein Witz. Gell? Ich so, nein, gestern hatte ich noch irgendwie 45 Punkte, gehabt, heute 10 Punkte. Das kann nicht sein. Fast ausgerastet. Und ich so, hey, was soll ich jetzt machen?
0: Ja, also kannst du mal der IT anrufen, oder? Ist immer das Gleiche geben. Hat der Computer schon mal neu gestartet? Wir machen auch unsere Erfahrungen. Gurdin!
3: Ich bin Ehrengast seit einigen Turnieren immer bei meinem grössten Kunden. Dort darf ich auch mal mitmachen. Ein Tippspiel. Und ich bin da schon sicher gefürchtet. Also bei den letzten drei grossen Turnieren bin ich einmal Erster, einmal Dritter, einmal Fünfter gewesen. Aktuell läuft es auch recht gut. Ich bin zwar noch nicht in der Top 10, aber ich bin auf Platz 16 von irgendwie 75 Leuten.
0: Chapeau, schon mal von dieser Leistung. Guck dir die sagen so, was ist Tippspiel? Also die 5% aus der Nation, die nicht mitmachen, wie Pia.
4: Ich tue nicht tippen und ich habe auch niemanden im Umkreis außer meinem Freund, der tippen. Ich wäre, glaube ich, einfach viel zu schlecht und das schießt mich an, um da immer alle Matches noch verfolgen und schauen, ob ich richtig getippt habe oder nicht. Und darum habe ich mich entschieden, zum nicht zu tippen.
0: Ist jetzt auch jetzt so ein wichtiger Punkt, oder? Jetzt, wo K.O.-Phase an dieser WM anfängt, jetzt geht es so gerne mal verloren, dass man, oder eben vergessen, dass man heute schnell einen Tipp abgibt. Darum wichtig, immer am Spieltag selber heute schnell noch die Resultate eben nachher eindrücken. Wie sieht es bei dir aktuell los, tippspielmässig, ich bin schon unterwegs.
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0: Auch so wichtig für alle, die sich nicht sicher sind. Wettquoten anschauen, könnt immer helfen. 18 Minuten selber.

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0: mit zusammen zu dem Montagvormittag jetzt 11 Uhr.
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2: In und um Bundeshauskuppeln wird gerade heiss darüber diskutiert, wie viel Geld in Kampf gegen illegales Glücksspiel fliessen soll. Das entsprechende Gesetz wird vom Bundesamt von Beat Janz gerade neu ausgearbeitet. Die Spielbankenkommission fordert laut dem Blick noch mehr Geld für die Bekämpfung. Das Justizdepartement aber drückt auf Bremse. Das neue Gesetz soll möglichst kostenneutral sein. 2025 hat die Kommission fast 600 illegale Online-Spielseiten sperren lassen. Die Suche nach Verletzten in Venezuela geht weiter. Die Helferinnen und Helfer suchen zusammen mit den Suchhunden weiter verzweifelt nach Überlebenden. Die offizielle Zahl der Todesopfer ist aktuell bei 1450. Über 3200 Menschen haben sich schwer verletzt beim Erdbeben. Von 10'000 weiteren fehlt immer noch jede Spur. Die Kritik an der Regierung in Caracas wächst und wächst. Es wird vor allem die mangelnde Hilfe bei der Suche scharf kritisiert. Beim Wiedersehen mit dem Ex-Nazi-Trainer Wladimir Petkovic ist fraglich, ob der Silvan Widmer mitschuten kann. Der rechte Außenverteidiger der Nazi hat gestern im Training passen, weil ihn die Hüfte geplagt hat. In 2 von 3 Gruppenspielen ist er im Einsatz gestanden, gegen Bosnien-Herzegowina sogar von Anfang an. Ob er am Freitagmorgen um 5 Uhr, wenn die Schweiz gegen Algerien im 16. Finale spielt, wieder 100% parat ist, das ist noch nicht ganz klar.
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0: Schön ist mal so ein bisschen das Durchschnaufen, oder? Heute auch schon mindestens einmal gehört, jetzt können wir durchschnaufen. Jetzt ist die grosse Hitzewelle schon mal vorbei. Temperatur trotzdem dann noch einmal warm. Heute am Nachmittag bei bis 29 Grad. Aber eben Regen und auch Gewitter nicht ganz ausgeschlossen. Zum Teil kann das noch einmal feierlich tun. Der Start in die neue Woche sowieso allgemein ziemlich veränderlich. Erst in der zweiten Wochenhälfte, wo sich wieder fix der Sonne zuwendet. Aber trotzdem, Temperaturen bleiben vorläufig mal unter 30 Grad.
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0: 2 Minuten an den 11. Update von unterwegs. Schauen wir zuerst heute schnell durch den Aargau Richtung Zürich auf der A1, nämlich ab der Verzweigung Birrfeld bis und mit Wettigen Ost wird bauen. Dann brauchst du dort eine gute Viertelstunde länger. Dann weiter auf der A1 Richtung St. Gallen, ab Dietikon bis und mit dem Gubrist ist immer wieder bremsen, gleich auf dem Westring. Fahrt Richtung Basel, ab Burdorf Nord bis und mit dem Limmatalerkreuz. Dann durch das Mittelland immer noch anstehen nach einem Unfall auf der A1 Richtung Bern rein. Ab der Anstatt Gunzgen Nord bis und mit Önsingen brauchst du noch bis zu 20 Minuten. 10 Minuten länger noch in der Region Basel, da 3 Richtung Zürich, an Basel St. Johann bis und mit der Verzweigung Wiese. Gleich ein gutes Vorwärtskommen.
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0: Schön, bist du mit dabei heute an dem Tag, wo wir endlich aufklären und können sagen, die Klimaanlage, die da eigentlich gute Woche lang ist, da durchlaufen, die ist nicht schuld, dass du jetzt irgendwie ein Beiß und Zug hast oder ein Kratzen im Hals. Klimaanlagen mache ich scheint eben gar nicht krank. Was ist denn da los? Frag mal heute schnell nach. Die sagen es mal so, die Antworten geht nach den nächsten 5. Hier ist Roger Schücher, ist mein Name. Schön, bist du mit dabei.
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0: schon noch so ein Gefühl, wo man sich zuerst muss dran gewöhnen muss, oder? So eingegangen. Nachdem wir das Wochenende mehr oder weniger nur in Bikini und Badhosen rumgelaufen sind, jetzt endlich wieder in fixen Kleider drin. 20 ab 11.
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0: Langsam aber sicher wieder an die Situation dran gewonnen. Jetzt an dem Montag wollen wir darüber diskutieren. Hey, wenn wir dem, also wir während dieser ganzen Hitzewelle nonstop mehr oder weniger Klimaanlagen, Ventilatoren heilen, laufen und es immer wieder können, stell ab, ich verkälte mich. Stimmt gar nicht.
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0: Ich muss an dieser Stelle sagen, auch wenn so in extrem abgekühlte Luft oder Räume, finde ich auch nicht geil, gehe ich auch nicht gerne rein. Aber zwischen immer so, oder auch im Auto, wenn du als Fahrer oder Fahrerin so wirklich Klimaanlage genauso für dich einstellst, aber der Beifahrer oder Beifahrerin immer wieder sagt, mir ist zu kalt, du tust wieder wärmer machen. Boah, da würde ich aber, das treibt mich auch zur Weiss geschaut. Aber damit die ganz klärende Frage. Niki Stetter aus der Energy News Redaktion. Offenbar ist es nicht möglich, sich zu verkälten bei der Klimaanlage. Klär uns mal auf.
4: Ja, also der Bericht, den ich gelesen habe, der beruhigt wirklich, nein, eine Klimaanlage macht dich nicht krank. Zumindest nicht direkt. Also der kalte Luftstrom von einer Klimaanlage, der kann weder eine Erkältung, noch eine Grippe, noch eine Lungenentzündung auslösen. Für die Infektion braucht es halt einfach immer noch Erreger, also Viren oder Bakterien oder Pilze. Die Zugluft, die die Klimaanlage ausstößt, die sind eigentlich laut den Forschern relativ harmlos für uns alle.
0: Fairheitshalber muss ich aber sagen, eben vorher auch schon erwähnt, die extrem abgekühlten Räume finde ich auch nicht geil. Und dort habe ich schon das Gefühl, plötzlich ein Kratzen mich so im Haus, wenn man zu lang drin ist.
4: Genau das Phänomen haben Forschende eben schon in den 1950er Jahren herausgefunden. In England hat man ein Experiment gemacht. Man hat Leute, die infiziert sind, also mit Verkältungsviren zum Beispiel, und Leute, die eigentlich kerngesund waren, in einen Raum tun, wo eine Klimaanlage gelaufen ist. Und die einen, die haben so gerne, das ist noch ganz speziell, die mussten nasse Socken irgendwie anlegen, um das Name quasi zu fördern. Und man hat dann tatsächlich festgestellt, also es sind nur die, die auch verkälter waren, die eben die Viren in sich getragen haben, die anderen halt wie nicht.
0: Krass ja auch, dass man das schon in den 50er Jahren so erforscht hat, aber bis heute eigentlich immer noch so hartnäckig hat, mal bei Klimagerät, Klimaanlage, je nachdem kann es einem verwünschen.
4: Ja, es hat sich einfach in den Köpfen der Leute festgesetzt. Ich würde krank, wenn ich zu lange bei einer Klimaanlage bin. Das ist ein psychologisches Phänomen. Es nennt sich Sick Building Syndrome. Also, dass man sich krank quasi einbildet und dann durch das eben so ein krank wird. Und am Schluss des Tages muss man vielleicht einfach sagen, glauben an eure Gesundheit, dann kommt alles gut.
0: Voilà. Also, jetzt haben wir es schwarz auf weiß, oder auch zumindest im Radio. Klimaanlage per se macht nicht krank, sagt der Niki Stetter aus der Energy News Redaktion. Müssen wir halt wieder einen anderen Grund suchen, zum Kehren, denke ich.
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0: Vormittag, Energy am Start, jetzt eine halbe Zeit. Der, der seit Wochen in der Schweizer Single Charts dreht. California meets Israel. Tempo City ist da rausgekommen, Self-Aware, riesen Nummer, Platz 6 aktuell in den Schweizer Single Charts und sowieso einen noch so ein bisschen zum Loop machen. Axel Ingrosso, Dreamer. Liefer ihn einen gerade ab, alles kurz nach der halben.
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0: Vorher noch schnell die Übersicht, was da aktuell von außen passiert. Hey, jetzt müssen sagen, doch, als ich schnell vorausgestanden bin, es heizt schon noch ein, ist heute schnell ein bisschen. Temperaturen momentan sind wir so bei 26 Grad. Je nachdem, wo du unterwegs bist, kann das auch schon ein bisschen wärmer sein. Sonst der Tag dann bis 29 Grad, vor allem aber in der zweiten Tageshälfte. Achtung, Gewitter und auch Regengüsse nicht ganz ausgeschlossen.
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0: Ja, da braucht es jetzt sogar ein bisschen länger. Zum Beispiel, wenn du durch den Aargau und Zürich warst, auf der A1 Richtung St. Gallen ab Dietikon bis mit dem Kubri ist schon stockender Verkehr. Auf dem Westring Richtung Basel ab Burdorf Nord bis mit dem Limmatalkreuz. Dann immer noch Anstatt durch das Mittelland durch nach dem Unfall am früheren Vormittag auf der A1 Richtung Bern ab der Anstatt Gunzgen Nord bis mit Önsingen brauchst du gute 20 Minuten plus. Dann noch eine A1 Richtung Bern in ab Herkingen und bis mit Önsingen ebenfalls noch Stop and Go. Basel wählt sich da 3 Richtung Zürich ab Basel-St. Johann bis und mit der Verzweigung Wiese. Der geht es 10 Minuten länger. Aus der Zentralschweiz haben wir dann noch, vor allem wenn wir Richtung Gotthard zuschauen, A2 Richtung Gotthard, das heisst Richtung Südabwasser bis und mit Göschen momentan 2 Kilometer Stau. Gute 20 Minuten oder der wartest.
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0: Rocky Energy macht dich ready für deine Sommerferien 2026.
1: Genau.
0: Sind wir ehrlich, okay, jetzt her? Hauptsache irgendwo heiß, oder? Irgendwo schön Meer und so. Ja, gut, nicht bei allen.
2: Ja, schon gern angenehm. So auf Hamburg oder mal auf Irland, Neuseeland, so halt.
0: Ja, ja gut, dort wird schnell mal den Brunner geholt und sonst einfach direkt, oder?
3: Definitiv wärmer. Ich mag den Strand sehr gerne und wenn es die Palmen noch da gibt, super.
0: Wichtig aber allerdings ist die Badwasserqualität selbstverständlich und die ist jetzt getestet worden von einem Institut, Europäisches Umweltagentur und die EU-Kommission. Die haben jetzt über 22'000 Badeorte in der EU und in Europa einfach mal getestet auf Badewasserqualität. Dort vornehmlich natürlich alles, was im Meer passiert. Spoiler, wenn du deine Sommerferien in Zypern gebucht hast, besser geht's nicht. Die haben das höchste Score erreicht. Hinten dran Litauen, Slowenien, Griechenland, Bulgarien. Mit dem supersten Wasser bei denen, die getestet wurden. Spanien, Italien, Portugal ist dann auch noch ziemlich gut dran. So im Durchschnitt ist Deutschland, Kroatien, Irland eben, Frankreich nur noch knapp so im Durchschnitt. Hingen aber Finnland, Estland und Albanien. Ist übrigens bewertet worden, wie klar das Wasser ist, wie viel Keime oder eben wie wenig Keime, dass da drinnen sind, Krankheitserreger etc. Also Zypern Daumen hoch. Ich lehre aus dieser Statistik heraus noch so, was Litauen. Litauen hat den Meeranschluss. Gewusst bis vorher. Wenn aber auf Nummer sicher was geben, Punkt Wasserqualität, komm, füll mir den Pool auf deinem Balkon ein bisschen nach. Darf einfach bis dann niemand mehr reinbisseln. Ist klar, oder?
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1: Das Mittagsupdate mit dem Niki Stettler.
2: Die Rega hat am Wochenende über 100 Mal ausrücken. Die Crews sind in der ganzen Schweiz verteilt im Einsatz gestanden, wie es in einer Mitteilung heisst. Dabei ist es aber nicht immer darum gegangen, um Menschen zu retten. 20 Mal sind sie wegen kranken, verletzten oder toten Nutztieren auf die Alpen ausgerückt. Die Rega macht das regelmässig, meistens aber nicht mit den eigenen Helikoptern, damit die jederzeit für menschliche Notfälle parat sind. Die Anti-Folter-Kommission stellt den Schweizer Gefängnis kein gutes Zeugnis aus. Die Tatsache, dass die häufig überbeleitet sind, stehe im Gegensatz zum Recht auf Privatsphäre, heisst es im Bericht. Wer die Privatsphäre nicht berücksichtigt, dann steige das Risiko für Gewalt und für eine schlechtere Gesundheitsversorgung. Und das wiederum hätte dann auch Konsequenzen für das Personal. Es bräuchte aber nicht unbedingt mehr Gebäude, sondern eine Strategie, dass es langfristig weniger Inhaftierte gäbe. Beim Wiedersehen mit dem Ex-Nazi-Trainer Wladimir Petkovic ist fraglich, ob der Silvan Widmer mitschütten kann. Der rechte Aussenverteidiger der Nazi hat gestern im Training passen, weil ihn die Hüfte geplagt hat. In 2 von 3 Gruppenspielen ist er im Einsatz gestanden, gegen Bosnien-Herzegowina sogar von Anfang an. Ob er am Freitagmorgen um 5 Uhr, wenn die Schweiz gegen Algerien im 16. Finale spielt, wieder 100% parat ist, das ist noch nicht ganz klar.
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1: So langsam aber sicher fangen wir wieder an mit Schwitzen, oder? Ist halt einfach so. Dazu recht eine typische Angelegenheit heute durch den Tag durch bis 29 Grad. Aktuell bei mir so um die 27 Grad heisst, es geht obsi zu. Aber durch den Nachmittag hier und da dann eben auch Gewitter und Regen möglich.
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1: Am 2 Minuten nach der 12 Update von unterwegs schauen wir zuerst heute schnell durch die Region Zürich auf dem A1 vom Nordring Richtung St. Gallen am Limmataler Kreuz bis mit dem Gubrist stocken, so auf dem Westring Richtung Basel am Burdorf Nord bis mit dem Limmataler Kreuz. Dann durch das Mittelland immer noch 20 Minuten plus auf der A1 Richtung Bern, weil es getatscht hat. Ab der Anstalt Gunzgen Nord bis und mit Dönsingen weiter Richtung Bern zu, respektive ab Herkingen bis mit Wangen an der Aare. Auch noch einmal heute schnell bremsen, dass der gerade auf mehreren Abschnitten. Dann haben wir einen Lastwagen der Geist aufgegeben in der Region Basel auf der A2 Richtung Basel rein, auf der Höhe von Liestu aufpassen. Dann auf der A3 Richtung Zürich ab Basel St. Johann bis mit der Verzweigung Wiese auch immer wieder bremsen. Heisst summa summarum gute 10 Minuten, die du da länger brauchst.
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1: Willkommen in der Mittagsrunde bei Energy am Montag, 29. Juni. Ein Wochenende in den Knochen, wo, schau, wenn nicht die ganze Welt ist momentan im WM-Fieber drinnen, aber wenn du im Ausgang bist, weisst du, wie manche Witz ist denn gekommen. Kielika, schnell ab Bar, wir müssen schnell Hydration Break. Trinkpause. Du weißt ganz genau, was es geht. So eine Hydration Break legen wir jetzt nachher noch gerade. Ich habe jetzt schnell gelesen, sogar das SRF kassiert gross ab während diesen Hydration Breaks. Wenn sie nämlich heute schnell einen Werbespot einschalten, kann der, und das ist so passiert, im Duell Schweiz-Kanada 180'000 Franken kosten für 30 Sekunden. Absoluter Wahnsinn. Aber wir wollen ja die Wirtschaft mehr ankurbeln, oder? Darum sagen wir, was für zusätzliche Hydration Breaks oder andere Pausen könnte man eigentlich da noch zwischen reinflicken? Nebst dem Hydration Break. Wäre es noch der Haarmach-Break oder so? Alles irgendwie Möglichkeiten, für den Herrn noch Geld zu machen. Deine Fantasie ist gefragt. Schick mir einfach kurz schnell, welche Break würdest du gerne noch sehen? So bei einem anderen Turnier?
0: Eine WhatsApp-Sprachnachricht jetzt an 079 655 0844.
1: Wir gehen in der Zwischenzeit ab in den nächsten Hydration Break. Roger Schöcher ist mein Name, schön verstanden.
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0: glaube, so ein bisschen die Transformation langsam, aber sicher ist sie abgeschlossen. Es grüßen Nachtschattengewächs bei Energy 20 ab 12.
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0: Kommt halt davon, wenn man seit 2 Wochen durch die Nacht durch immer weh am schaut. Aber ich bin ja nicht alleine, unser Energy-Sportchef Luzi Fricker, bei dir geht es genau gleich, oder? Durch die Nacht durch. Wir haben vorhin gesagt, Holland-Marokko in der Nacht.
2: Um drei. Und die Augenringe, die werden grösser und grösser. Ja. Ist nicht die erste Nachtschicht, eigentlich nur Nachtschicht. Ich bin gestern Morgen halb 7 auf ins Bett.
0: Das ist wahnsinnig, oder? Jetzt, der erste WM-Achtelfinalist haben wir, Kanada, der sich in einem packenden 16. Final, Ironie Offit, durchgesetzt hat gegen Südafrika. Also wegen diesem Match hätte ich wirklich nicht wach bleiben müssen.
2: Ja, ist auch nicht so spät gewesen, oder?
0: Ja, gleich. Irgendwie. Naja, was auffällt, die ganze Welt diskutiert darüber, die sogenannten Hydration
2: Breaks. Die Nerven. Geht wieder einfach reine Geld machen, ey, wenn es 30 oder 35 Grad ist von draussen. In der Mittagszeit absolut kein Problem. Aber für die Abendmatchen dort, Ortszeit, ja, macht es absolut keinen Sinn.
0: Aber es hat sich ja wirklich in der Zwischenzeit einfach schon in unseren Alltag integriert, nach 2 Wochen WM, oder? Dass man, egal ob man in der Beiz ist oder im Ausgang, wird immer wieder zum Hydration Break, Jungs, gerufen. Du weißt ganz genau, okay, jetzt gibt es Bierli, oder? Jetzt müssen wir ordentlich nehmen. Wir nehmen das nicht ganz so professionell wie halt in einer Schüttler, aber der Hydration Break hat sich momentan einfach wirklich so in Volksmund eingeschlichen, ist jetzt mittlerweile dabei. Was wir aber schnell müssen diskutieren ist, wie viel Kohle mit diesen Hydration Breaks gemacht wird. Ich habe gelesen, dass für die WM selber um die 250 Millionen US-Dollar
2: generiert
0: werden. Werbeeinnahmen, oder? Und auch das SRF hat scheint gemäss dem Blick in der Partie Schweiz gegen Kanada bis zu 30 Sekunden 180'000 Franken gefordert für einen Werbeplatz für 30 Sekunden.
2: Ja, ist natürlich der beste Werbeplatz mit während dem Match. In der Pause kann viel irgendwie als Chips holen oder ein Bier im Kühlschrank. Und während dem Hydration Break ist natürlich nicht gross noch Zeit, in die Küche zu gehen.
0: Ja. Aber ich finde so, weißt du, was für zukünftige Turnier, wir können da noch ein bisschen mehr als nur den Hydration Break hineinfüllen. Wie wäre es zum Beispiel mit dem heute schnell einen Espresso-Break machen mit der passenden musikalischen Unterstützung? Mi amore, Espresso Maggiato. Wichtig, der Espresso-Break darf man nur machen, wenn sich Italien wieder mal qualifiziert hat.
2: Genau, da können wir hoffentlich nicht mehr allzu lange warten.
0: Wie wäre es vielleicht mal, wenn es ultra hektisch wird, gerade in einem Match, einfach ein Meditations-Break? Alle nehmen sich an den Hängen, mal heute schnell um.
2: Auch eine gute Idee, geht zum Gianni Infantino weiterleiten. Ja.
0: Selbstverständlich, Cristiano Ronaldo hat das schon mal die Szene gegeben, wo er sich in der Halbzeitpause mal heute schnell die Haare geschält
2: hat. Styling-Break.
0: Hairstyle-Break zum Beispiel, würde ich auch noch... Oder was hättest du noch?
2: Was könnte man noch? Das muss ich überlegen. Ein Deo-Break, oder? Weil Spieler unter Umständen so stinken.
0: Rexona ist ja schon Werbepartner.
2: Genau. Was könnte man? Oder ein WhatsApp-Break, wo wenn einer ein Goal schießt, gibt es sicher x WhatsApp-Meldungen, wo man dann nachher schwierig beantwortet. Dann hat man schön Zeit. Vielleicht gibt es ein KI-gestütztes Tool, das Standardantwort generieren.
0: Also, wir hatten auf jeden Fall schon mal Ideen. Und du das?
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0: Ja. Because the hydration break alone is not enough. 7 Minuten.
2: Das ist es auch.

0: ist im Moment auch die Ventilatoren-Nation da. Ja, wieder einen Gang aufgeschaltet, logisch. 28, 29 Grad heute.
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2: Das ist eben anders als jetzt während dieser Hitzewelle, die wir als letztes hatten. Zwar steigen Temperaturen nicht mehr auf über 30 Grad, aber dafür ist es vielleicht eine typische Angelegenheit. Und zwischen gibt es durch den Nachmittag eben immer mal wieder ein paar Regentropfen und auch Gewitter nicht ganz ausgeschlossen. Morgen Dienstag dann genau gleich. Oder Mittwoch verwünscht es noch so erst in der zweiten Wochenhälfte dann beständig warm heiß.
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2: Schauen wir noch schnell, was da auf der Straße aktuell gerade abgeht. Im Raum Zürich zum Beispiel, da stehst du immer noch auf dem Nordring Richtung St. Gallen am Limmataler Kreuz bis mit dem Gubrist, dann auf dem Westring Richtung Basel an Burdorf Nord bis mit dem Limmataler Kreuz. Oder zum Mittelland brauchst du immer noch 20 Minuten länger nach einem Unfall am späteren Morgen heute auf der A1 Richtung Bern ab der Rastatt Gunzgen Nord bis und mit Önsingen. Dann weiter Richtung Bern und ab Herkingen bis mit Wangen an der Aare stoppen zu gehen auf mehreren Abschnitten zu viel, wo der durch will. Die Region Basel, dort hat LKW den Geist aufgegeben. Darmstau auf der A2 Richtung Basel rein, auf der Höhe von Liestu. Weiter eure Gegenrichtung zwischen Diegden und dem Belchentunnel immer wieder bremsen. Weiter auf der A2 Richtung Luzern. Achtung, Pannenfahrzeug. Dort haben wir den Belchentunnel, wird immer wieder gesperrt. Das heisst, dort wirst du umgeleitet. Also am gescheitsten, wer kann grossräumig umfahren? Sonst haben wir noch die A3 Richtung Zürich, an Basel, St. Johann, bis mit der Verzweigung Wiese, wo noch einmal 10 Minuten plus. Was passiert aktuell unterwegs? Behalte dich selbstverständlich auf dem Laufenden. Jetzt schon mal Gruß. Ich ahre ihn.
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0: Schön, dass du die Zeit heute schnell nehmen kannst. Zusammen reinkommen. Let's go! Also ich bin am Wochenende schnell, es war ja wirklich mehr oder weniger ein Fleischmerit gewesen, aber wirklich wahnsinnig. Badine in der Nation, Bretsch voll bei diesen tatsch heissen Temperaturen, oder? Jetzt ist die strübste Punkt der Temperatur auf einmal für momentan zumindest vorbei. Könnte dann gleich noch einmal kommen, trotzdem schön angenehm ist es immer noch, wenn du heute noch in die Badine kannst, ja so noch planen, oder? Wichtig ist wie...
1: Wir haben uns gerade vorher zuerst ein bisschen angenetzt und dann sind wir langsam reingelaufen und nachher ein bisschen länger geschwommen, zum warm werden. Also man fühlt sich nachher so erfrischt und ist einfach ein Top-Feeling nachher.
0: Und ich habe wirklich so am Samstag, wenn ich gesehen habe, ich wirklich gemerkt, ich bin gesagt, kaum bin ich durch das Dreikreuz durch in dieser Badine gewesen, zurück in meine Kindheit geholt worden. Die Düfte, die in der Badi sind, reden nicht nur vom Chlorgeschmack, sondern auch, wenn du dann in die Beiz gehst. Also, heutzutage gehst du rein und sagst, ein Bier gerne. Aber früher, wo du ein Laschpapi bist geholt. Oder mit dem Schleckzeug, mit dem Münze, den du alle Monate hast, bekommen halt ein Schleckzeugsäckchen oder ein Chips, die hast du kaufen. Dazu die Burger und die Pommes frites, die gemacht werden, von mir aus gesehen, immer noch etwas vom Besten, was du überhaupt kannst essen. In der Badi, gerade direkt. Das ist richtig geil. Also, für alle, die noch können, viel Spass. Heute an einem Ort, schnell beim Tüchel ausrollen und noch schnell den Köpfe machen. Das Wichtigste ist einfach, zu lange in der Body bleiben, könnte dann auch noch bleiben, die für Schäden verursachen. So.
2: Sätze, die man in der Body kann sagen, aber nicht im Schlafzimmer.
3: Achtung, ich komme mit Anlauf!
4: Also, ich komme nur, wenn mich jemand ins Becki stößt.
5: Ja, sagen Sie mal Spinsbeine. Ich dusche sicher nicht vorher.
6: Wenn du mich noch einmal anspritzt, gang ich heim.
3: Achtung, Arschbombe!
2: Das war ein Satz, den man in der Badi sagen kann, aber nicht im Schlafzimmer.

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0: Montag, 29. Juni, jetzt geht es.
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0: Das ist der Niki Stettler.
2: Neue Atomkraftwerke lohnen sich in der Schweiz nicht. Zu dem Schluss können Forscher von der ETH Zürich und dem Paul-Scherrer-Institut. Unter den aktuellen Voraussetzungen lässt sich ein neues AKW nicht wirtschaftlich betreiben. Es bräuchte Unterstützung vom Staat und man müsse massiv günstiger bauen können. Die Studie zeigt auch, dass die Schweiz ihr Netto-Null-Ziel ohne AKW erreichen könnte. Aber ein Vorteil, den ein neues AKW mit sich bringen würde, ist, dass die Schweiz dann im Winter weniger Strom müsste aus dem Ausland importieren. Die Anti-Folter-Kommission stellt den Schweizer Gefängnis kein gutes Zeugnis aus. Die Tatsache, dass die häufig überbelegt sind, stehe im Gegensatz zum Recht auf Privatsphäre, heisst es im Bericht. Wer die Privatsphäre nicht berücksichtigt, dann steige das Risiko für Gewalt und für eine schlechtere Gesundheitsversorgung. Und das wiederum hätte dann auch Konsequenzen für das Personal. Es bräuchte aber nicht unbedingt mehr Gebäude, sondern eine Strategie, dass es langfristig weniger Inhaftierte gäbe. Die Rega hat am Wochenende über 100 Mal ausrücken. Die Crews sind in der ganzen Schweiz verteilt im Einsatz gestanden, wie es in einer Mitteilung heisst. Dabei ist es aber nicht immer darum gegangen, um Menschen zu retten. 20 Mal sind sie wegen kranken, verletzten oder toten Nutztieren auf die Alpen ausgerückt. Die Rega macht das regelmässig, meistens aber nicht mit den eigenen Helikoptern, damit die jederzeit für menschliche Notfälle parat sind.
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0: Hey, jetzt ist schon langsam wieder auf. He? 29 Grad, dann durch den Nachmittag durch. So dort rum sind wir dann eher nicht im Ganzen so heiß wie noch der vorherigen Woche. Trotzdem, richtig typig heisst hohe Luftfeuchtigkeit momentan rum. Und das eben eher, weil es durch den Nachmittag noch einmal hier und da kann ein bisschen regnen und vor allem auch noch ein oder andere Gewitter geben. Dann bleibt das eigentlich bis und mit dem Mittwoch genau gleich.
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0: Das Update um 2 Minuten nach der 1, wenn du durch die Region Zürich unterwegs bist, Nordring Richtung St. Gallen, am Limmataler Kreuz bis mit dem Gubrist stocken, so auf dem Westring Richtung Basel, am Burdorf Nord bis mit dem Limmataler Kreuz. Dann durch das Mittelland immer noch Nachwehen von dem Unfall, was geht auf der A1 Richtung Bern rein, ab Gunzgen Nord der Raststätte bis und mit den Önsigen. Brauchst du immer noch 20 Minuten länger weiter Richtung Bern, ab Herkingen bis mit Wangen an der Aare noch Stocker drin. Dann Achtung, in der Region Basel, dort hast du richtig Mühe auf der A2, Richtung Luzern. Grund, der Belchentunnel ist gesperrt wegen einem Pannenfahrzeug, der grossräumig umfahren. Sowieso A2 Richtung Luzern ab Diegde bis mit dem Belchentunnel. Da stehst du momentan eben, weil der Tunnel selber gesperrt ist. Dann auch noch die Gegenrichtung auf der Höhe von Liestal. Dort hat der LKW den Geist aufgegeben, darum auch dort aufpassen beim Durchfahren. A3 Richtung Zürich ab Basel-St. Johann bis mit der Verzweigung Wiese geht es auch noch gute 10 Minuten länger. Gutes Ankommen wünsche ich dir gleich.
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0: So eine richtig geile Halbstunde, einfach kannst du durch die Bandtüren einfach aufdrehen. Zum Beispiel mit dem neuen von der Olivia Rodrigo, Drop Dead. Und dann haben wir noch einen Schritt, ist ein Taucher. In vergangenen Zeiten, in dieser Zeit, die was geheissen hat, wenn du einen Hit schreiben willst, dann musst du den Pitbull drauf haben. Jetzt, wo Christina Aguilera dann gesagt, feel this moment. Aber hättest du richtig einen schönen Beat drop drin. Und anfangen tun wir aber sowieso mit dem Kygo. Save my love, alles ab. Sofort Roger Schöcher ist mein Name. Schön, bist du mit dabei.
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0: Jetzt bist du froh, hast nicht nur einen Einzelscore nicht gekauft, sondern die ganze Kiste am letzten Wochenende. Jetzt schön, Dessert, noch ein schnelles Gläschen hinterher, 20 ab 1.
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0: Immer am Montag um diese Zeit schauen wir uns ja die Wohnungssituation ein bisschen genauer an, dass wir irgendwann zu unseren Traumwohnungen kommen, oder? Fakt ist, da gehören auch unschöne Gespräche dazu. Wie wir die führen, weiss der Harry Büsser, unser Immobilien- und Finanzexperte von Comparis.
2: Heute habe ich 3 Wege, wie Seniorinnen und Senioren den Schritt in eine kleinere Wohnung schaffen. Einer ist normal, einer frech und einer ganz verrückt. Mhm.
0: Auf der einen Seite für eben Senioren, Seniorinnen geht es selber. Auf der anderen Seite eben auch, wenn du dort stehst und mal musst herhocken und sagen, so, Mami, Papi, jetzt müssen wir schnell darüber reden, wer in Zukunft im Elternhaus lebt.
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0: Das könnte zu einem der grössten Generationen Clashes oder so führen. Die Thematik unheimlich schwierig zum irgendwo anreissen. Oder? Am besten selbstverständlich, wenn sich eben die Senioren, Seniorinnen selber überlegen, eigentlich mal etwas Kleineres wäre mal.
2: Fangen früh an, liebe Seniorinnen und Senioren. Nicht erst dann, wenn die Treppe, Garten oder das Haus zu viel wird. Wer plant, bevor es dringend wird, hat mehr Auswahl und weniger Stress.
0: Ja, Fakt ist, also, ich hätte jetzt meiner älteren Familienmitglieder auch nie antun, gang doch mal auf ImmoScout24, tu dich doch mal durch den Online-Dschungel.wohnungen durchwälzen. Nein. Face-to-face, direkt fragen.
2: Fragen gezielt im eigenen Quartier nach kleineren Wohnungen. Viele wollen gar nicht weg, sie wollen nur weniger Fläche und vielleicht ein bisschen weniger zahlen. Und genau da helfen die Nachbarn, Verwaltungen oder Genossenschaft oft mehr, als man denkt.
0: Ja. Und ich meine, wenn dann auch noch so Leute im fortgeschrittenen Alter Wohnung, neue Wohnung suchen, das ist eine wahnsinnige Aufgabe. Oder ja, was soll man denn hergehen? Am gescheitsten halt wirklich im familiären Kreis bleiben.
2: Ziehen nicht nur in eine kleinere Wohnung, sondern in ein Wohnmodell mit Zusatznutzen. Also näher bei den Kindern, näher beim ÖV oder mit Service. Weniger Platz ist leichter, wenn das Leben drumherum einfacher wird. Kleiner wohnen heisst eben nicht kleiner leben.
0: Wohnen im 2026. Wie kann man die ganze Geschichte optimieren? Bei uns gibt es natürlich die Antworten vom Experten Hario Online.
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0: Wochenstart, von wegen schön easy in diese Woche reinstarten. Nein, Petrus, überhaupt nicht. Geht schon wieder Vollgas. 29 Grad, hier ziemlich tüppige Angelegenheit. Darum, liebe Grüße, Badinnen von der Nation. Wasser aktuell 25 Grad, sogar das kühlt ja noch ab. Jetzt geht 13:30, schön bist du da.
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0: Energy nimmt ja Drang zusammen durch den Montagmittag. Oder vielleicht noch heute schnell müssen überlegen, oh, sollen wir Sommerferienflüge noch schnell ein bisschen umbuchen? Sollen wir eigentlich nicht richtig zypern? Zypern? Sie sind nämlich Nummer uno, Number one, wenn es um das Wasser im Meer geht. Ich habe schnell nachgeschaut, es ist nämlich eine neue Statistik herausgekommen, die sagt, wo ist das Badewasser eben am besten? Das ist eine Statistik, die die Europäische Umweltagentur und die EU-Kommission zusammen errechnet haben. Und da ist offenbar punkto Wasserfarbe, Sichttiefe oder eben auch Belastung von Bakterien, die Krankheiten könnten auslösen oder so. Zypern mit Abstand am besten zum Schwimmen. Litauen auf Platz 2. Lange im letzten Moment schon. Litauen, ich mal gewusst, dass die Meeresanstösse waren, aber wenn du Google schnell anwirfst, merkst du, oh, und dann noch 4. Slowenien auch noch weit vorne, Griechenland, dann auch noch Spanien, Italien, Portugal, kommen auch noch in gute Ränge rein. Weiterhin, eher schwierig mit der Wasserqualität, ist es dann in Nationen wie zum Beispiel Holland. Frankreich auch nicht wirklich wahnsinnig gut. Am schlechtesten abgeschnitten hat scheint Albanien. Darum, wo gehen wir her?
1: Ich kann eigentlich sehr gerne auf Griechenland oder einfach so an wärmere Orte.
0: Oder die, die einfach nicht können.
2: Ich zusammen, ich verbringe meine Ferien so daheim, weil ich wohne auf dem Bauernhof und das heisst, ich bin eigentlich daheim am Bauern und wir gehen dann im Herbst in die Ferien.
0: Also, Jörg, keine Chance für Sommerferien. Aber eben, wenn du wirklich super Meerwasser willst, dann Zypern absolut top. Selbstverständlich behalten wir dich auf dem Laufen.

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2: Die lästigen illegalen Werbetelefonanrufe könnten schon gleich massiv reduziert werden. Wie der Konsumentenschutz mitteilt, sind Telefonanbieter ab dem 1. Juli dazu verpflichtet, die entsprechenden Handynummern zu blockieren oder dass sie auf dem Display als unbekannt angezeigt werden. Seit Anfang Februar gilt die Regelung schon für Festnetznummern. Österreich hat mit dieser Massnahme Telefonbetrugsversuche deutlich eindämmen. Neue Atomkraftwerke lohnen sich in der Schweiz nicht. Zu diesem Schluss kommen Forscher von ETH und dem Paul-Scherrer-Institut. Unter den aktuellen Voraussetzungen können wir ein neues AKW nicht wirtschaftlich betreiben. Es braucht Unterstützung vom Staat und wir müssen massiv günstiger bauen können. Die Studie zeigt auch, dass die Schweiz ihr Netto-Null-Ziel auch ohne AKW erreichen kann. Ein Vorteil der neuen AKW sei aber, dass die Schweiz dann weniger Strom importieren müsste. Über dem WM-Märli von Kap Verde schwebt ein dunkler Schatten. Der afrikanische Inselstaat hat mit reinen Unentschieden sich sensationell in die K.O.-Runde gespielt. Doch jetzt gibt es aus dem Lager vom Überraschungsteam eine Schockmeldung. Dem Captain Ryan Mendes wird vorgeworfen, während zu einem Vorbereitungsspiel im Frühling eine Übersetzerin misshandelt und vergewaltigt zu haben. Der 36-Jährige hat sich bis jetzt nicht zu den Vorwürfen geäussert. Die FIFA schreibt, wir nehmen die Anschuldigungen sehr ernst.
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1: Drückt langsam aber sicher schon wieder in den Schweiß raus. Ja, logisch. Zwar mit 29 Grad, hier und da sogar 10 Grad kälter, als es noch letzte Woche war. Aber trotzdem ist es eben ziemlich schwül heiß. Es ist typisch von draussen und das bleibt vorläufig auch noch so. Grund zu der Sonne, der warmen Temperaturen, kann es dann am Nachmittag und auch am Abend immer mal wieder ein paar Regentropfen und eben auch Gewitter geben.
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1: 2 Minuten nach der 2 zum Update. Noch heute schnell von unterwegs. Dort in der Region Zürich auf dem Westring Richtung Basel, an Burdorf Nord bis mit dem Limmataler Kreuz geht es ein bisschen länger. Also durch das Mittelland auf der 1 Richtung Bern ab der Rastatt Gunzgen Nord bis mit Dönsingen. Der 20 Minuten plus. So oder so. Richtig fies ist es im Raum Basel auf der A2 Richtung Luzern. Der Belchentunnel, der ist nämlich wegen einem Pannenfahrzeug dort gesperrt. Heisst, vor dran stehst du bis zu einer Stunde an. Wer kann grossräumig umfahren. Sonst auch hier 3 Richtung Zürich, aber Einfelden Ost bis mit Eiken. Dort stehst du eine Viertelstunde, weil eben noch gebaut wird. In der Südostschweiz hat es jetzt auch noch gerade Pannenfahrzeuge gegeben. Beim Rosenbergtunnel auf der A1 St. Margrethe Richtung St. Gallen. Eben dort rund um den Rosenbergtunnel gefahren wegen diesem Pannenfahrzeug. Zusätzlich auch noch A13 Chur Sargans zwischen Zitzers und Landquart. Auch dort das Pannenfahrzeug. Gut aufpassen dort.
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1: Ich habe das jetzt schon mal gesagt, vor allem die, die vielleicht irgendwo in einer Gartenbeiz oder im Ausgang am Abend von aussen sich kennengelernt haben, so ein bisschen mehr Romantik brauchen in diesem Ende-Nachmittag rein, kein Problem. Wir liefern in den nächsten 5 nämlich. Olivia Dean, der neue So Easy to Fall in Love. Wenn das noch nicht reicht, dann One Republic mit Your Love und so oder so, einer, der noch oben drauf kommt.
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1: Vor allem die, die noch ein bisschen spiritueller unterwegs sind. In einem vergangenen Leben sind wir auch einmal Lovers gewesen. Calvin Harris, Rag & Bone Man, Lovers in a Past Life kommt gut. Roger Schöcher ist mein Name. Nachmittags München kommt.
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0: ist der Montagnachmittag mit Energy, jetzt gegen 20 ab 2.
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0: Heute ist vielleicht mal Batterien wechseln beim Storchkästchen, oder? Das haben wir dermaßen viel beansprucht in den letzten paar Wochen. Einfach, währenddem müssen wir noch heute schnell die Batterien wechseln, können wir vielleicht noch schnell darüber diskutieren, wie es mir aktuell geht. Ich habe nämlich so das Gefühl, das sind die Entzugserscheinungen. Ein erster Vorgeschmack schon mal. Was, wenn die WM mal durch ist und keine Matchen mehr sind? Ich meine, die letzten 24 Stunden hat es ja genau ein Match gegeben. So wenig wie schon seit Wochen.
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0: Kanada ist die erste Nation, die im WM-Achtelfinale steht. Nach einem 1-0, zähen Match gegen Südafrika. Muss man wirklich so sagen. Wir schauen vorne, weil bei uns ist ja dann am Freitag früh aufstehen angesagt. Public Viewings organisieren ja jetzt schon zum Morgen und Brunch-Aktionen, für das dann wirklich am Morgen um 5 Uhr auch die Leute da sind, oder? Schweiz gegen, im 16. Finale, Algerien, wissen wir in der Zwischenzeit. Hier Algerien wird der Gegner sein. Und dort, vor allem auch spannend, an der Seitenlinie steht ein Mann, der die Schweiz selber jahrelang trainiert hat, Wladimir Petkovic. Das grösste Ausrufezeichen hat Petko wahrscheinlich als Coach dann an der EM21 gesetzt, wo man sich ja sensationell gegen Frankreich im Penaltyschiessen durchgesetzt hat. Oder einfach der Satz, der sich in die Schweizer Volksseele eingebrannt hat, vom Sascha Rufer.
2: Ja. Wahnsinn!
0: Und so etwas brauchen wir jetzt dann einfach auch halt auf der Gegenseite. Wladimir Petkovic, Trainer von Algerien, den mal noch in der Schweiz gesehen. Heute sind wir mit Murat Yakin unterwegs und wollen am Freitag selbstverständlich dann nachher uns die nächste Runde sicher ab im Achtelfinale. Energy-Sportchef Luzi Fricker. Algerien sollte jetzt nicht die grösste Hürde sein.
3: Die Algerier, die sind zu knacken. Hinten vorne, brandgefährlich. Da muss man aufpassen auf den Sturm. Hinten, nicht so stabil wie ein Halloumi-Käse, sondern etwa so löchrig wie ein Emmentaler. 7 Goal hat man schon kassiert. Also von dem her, wenn man Zambi und Co. da den Turbo zünden, habe ich da keine Sorge.
0: Und dann auch, ich meine, gegen oben offen. The sky is the limit.
3: Ja, ich habe ja noch gesagt, vor ein paar Tagen, der wahrscheinlichste Gegner im allfälligen Achtelfinale sei Portugal, Cristiano Ronaldo und Co. sind jetzt aber nicht Gruppensieger geworden. Überraschend, Kolumbien hat da triumphiert. Das würde heissen, wenn alles normal läuft, gäbe es ein Achtelfinale Schweiz-Kolumbien. Das, ja, machbar. Mhm. Schauen wir ein bisschen weiter. Viertelfinale, Argentinien möglich. Halbfinale, England.
0: Nein, jetzt fertig.
3: Es bringt Unglück, aber das wäre der Fahrplan. Kolumbien, Argentinien, England, sozusagen der Weg. Sagen Sie jetzt gleich im Finale.
0: Heftig. Aber jetzt zuerst mal der Freitag. Freitagmorgen um 5 Uhr gegen Algerien. Und ich bin ja schon nur froh, dass es heute wieder richtig losgeht mit mehreren Matchen pro Tag. Weißt du, die Entzugserscheinungen, zum Beispiel schon am Abend um 7 Uhr gestillt, Brasilien, Japan, Deutschland, Paraguay auf die halbe 11. Alles gut!

0: abgegangen, in der Zwischenzeit immer auf die Temperatur zu schauen. Du weißt, dass es einfach heiss ist, wenn du auf die Gewässer in der Region schaust, siehst, wie viel es dort sich davon treiben lässt. Oder du in einem Kiosk vorbeiläufst und einfach mal schnell in die Kühltruhe reinschaust und siehst, wie wenig Glas es da in der Zwischenzeit noch drin ist. Ist und bleibt einfach heiss. Jetzt eine halbe, drei Stunden mit uns.
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0: Platine in der Nation aktuell schon richtig voll. Darum einfach, auch wenn wir vielleicht einen Bügel irgendwo festhocken, einfach kurz beißen. Die am meisten Stress haben, sind...
1: Das wären 40 Franken, bitte.
0: Die an der Kasse, definitiv. Ja, noch ein Billy rauslassen, weil dann kommen sie in Strömen.
2: Und wenn ich Zeit habe, komme ich immer da an. Ich kann es ab, wenn es halt nur für 2-3 Stunden ist. Ja, ich finde es einfach lässig. Da finde ich es einfach so gemütlich. Weißt, ja. Man kann zusammen mal eins ziehen, ja. Wir können ein bisschen schwätzen und das ist doch wieder Ferien da am Wasser,
0: ja.
2: Oder nicht?
0: Ja, der Hauptsache absolut. Irgendwie schnell musst du nicht den Köpfer machen oder muss man die Füße reinzahlen. Fakt ist...
1: Hör mal dein Wasser, es ist herrlich.
0: Ich habe nachher geschaut, in Mirobad, 25 Grad, Beckentemperatur. Hey, ab der 3 Sascha Wallner mit Energy Downtown. Herr Roger Schüch ist mein Name. Jetzt sind 20 Grad. 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
1: Und die kommen vom Luzi Frecker.
2: Die lästigen illegalen Werbetelefonanrufe könnten schon gleich massiv reduziert werden. Wie der Konsumentenschutz mitteilt, sind Telefonanbieter ab dem 1. Juli dazu verpflichtet, die entsprechenden Handynummern zu blockieren oder dass sie auf dem Display als unbekannt angezeigt werden. Seit Anfang Februar gilt die Regelung schon für Festnetznummern. Österreich hat mit dieser Massnahme Telefonbetrugsversuche deutlich eindämmen. Nach der Gluthitze in den letzten Tagen gibt es eine kräftige Abkühlung mit dem explosiven Gewitter gemischt. Der Bund gibt für praktisch die ganze Schweiz die Warnstufe 3 raus. Besonders betroffen sind die Regionen Oberaargau, Zentralschweiz und der Raum Zürich. Auch morgen und übermorgen bleibt es gewitterhaft. Besonders im Berner Oberland und in der Ostschweiz steigt das Risiko für kräftige Unwetter. Über dem WM-Märli von Kap Verde schwebt ein dunkler Schatten. Der afrikanische Inselstaat hat mit reinen Unentschieden sich sensationell in die K.O.-Runde gespielt. Doch jetzt gibt es aus dem Lager vom Überraschungsteam eine Schockmeldung. Dem Captain Ryan Mendes wird vorgeworfen, während zu einem Vorbereitungsspiel im Frühling eine Übersetzerin misshandelt und vergewaltigt zu haben. Der 36-Jährige hat sich bis jetzt nicht zu den Vorwürfen geäussert. Die FIFA schreibt, wir nehmen die Anschuldigungen sehr ernst.
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1: Unsere Software, die wir am meisten werden brauchen heute am Nachmittag, ist der Regenradar. Und dort gehe ich übrigens nach dem Dings, dass ich nicht nur den Regenradar vertraue, den wir hier auf den Monitoren haben im Studio, sondern noch 4-5 Apps parallel offen haben und dort immer wieder ein bisschen hin und her schauen, weil alle zeigen ein bisschen etwas anderes. Grundsätzlich sieht es aber besser aus, als eigentlich angesagt. Rein theoretisch hätte es heute das grosse Gewitter sollen geben, das wird nicht passieren. Also vor allem rund um die Alpen, egal ob im Norden oder im Süden, Hang dort, hast du entsprechend Gewitter drin. Sonst im Mittelland wird das alles so ein bisschen halb so sein. Das heisst nicht, dass da und dort noch ein Gewitter kommt.
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1: Ist jetzt wieder so möglichst vage, ich weiss. Bin ich mir sehr wohl bewusst, wir werden das weiterhin beobachten. 3 Minuten ab der 3 ist sie jetzt die wichtigste Meldung schnell aus der Region Basel von der Strasse. Auf der A2 Richtung Luzern zu Starisdorf von dem Belchertunnel dort ein Pannenfahrzeug. Darum der rechte Fahrstreifen blockiert aktuell bis zu einer Stunde und 15 Minuten. Wo du länger unterwegs bist von Basel Richtung Luzern, bitte fahrt äußerst vorsichtig. Denk an die Gassenvertretungskräfte und Räumungsfahrzeuge auf der A2 zu Starisdorf und dem Belchertunnel aktuell. Über eine Stunde Zeitverlust. Dann haben wir auf der A3 noch Probleme Richtung Zürich zwischen der Drei-Rosenbrücke und Wiesen dort bei der Verzweigung anstehen. In der Region Bern-Mittelland geht es auf der A1 dort anstehen Richtung Bern zwischen Rastedt, Gunzgenort und Önsigen wegen einem Unfall, der vor einer Zeit passiert ist, mindestens 20 Minuten anstehen dort im Stau. Brauchst du Geduld?
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1: Wir bleiben uns durch den Montag, durch auf dem Weg Richtung Wohlverdient, im Feierabend Nummer 1 von dieser Woche. 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

0: Energy Downtown an dem Montag. Und wir heissen ganz viele neue Bürgerinnen und Bürger von dem Land willkommen. Und zwar nicht in menschlicher Natur, sondern Pottwal. Sagen angeblich Schweizerinnen und Schweizer, meint mindestens der Luzi Fricker. Was genau stimmt mit dir nicht?
1: Ja, man kann es mit den Schweizerinnen und Schweizer vergleichen. Und zwar mit den Zürcher, wie du einer bist, oder mit Berner. Meine Wenigkeit. Nein, Forscher haben herausgefunden, dass auch Wale Dialekt reden. Sie haben über 5000 Tiere untersucht. Die Laute, die sie machen, die sind so Klicklaute. So also, was sie genau sagen, das weiss ich nicht. Ob sie sagen, hey, komm zum Morgen oder hey, was ist das Resultat vom Unterwasser-Görling? Keine Ahnung. Jetzt musst du aber mal hören. Sozusagen, die Berner unter den Walen, die kommen aus den Balearen, also die Inseln der Inselregion. Ja. Tönen so, gell? Schön langsam, schön gemütlich. Aber jetzt musst du mal hören, wie die griechischen Pottwale tönen im Osten deutlich schneller.
0: Ein grausamer Stress in dem Mittelmeer offenbar. Aber das ist schön, dass, was dich alles fasziniert im Leben, Luzi. Nicht nur Sport, sondern auch wirklich Geräusche, die Pottwale machen. Also,
1: man kann es eben schön vergleichen. Also eben, der Osten Pottwale sind Zürcher und im Westen hat es Berner. Ist ja, stimmt ja geografisch, oder? Von dem her, dank der Wale gibt es vielleicht die Schweizer Dialekte oben. Das ist noch nicht empirisch untersucht worden, aber zumindest eine Erklärung könnte es sein.
0: Ja, es hat ja einen Grund, warum das Zürich West heisst, wenn man Bern beschreibt in unseren Gefilden, oder? Da gibt's eine bekannte Band, die das selber so ein bisschen als Parsiflage drauf genommen hat. Was schliessen wir denn jetzt aus dieser Erkenntnis? Bringt uns das irgendetwas im Alltag?
1: Ehrlich gesagt nicht, lieber Sascha. Ausser, dass wir, wenn wir auf den Balearen sind, vielleicht ein bisschen mehr Berner Vibes haben, dank den Wahlen. Und umgekehrt, das Griechenland, eine richtige Zürich-Schnurren, oder?

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2: Es ist noch schwierig zu sagen, wo das jetzt die grossen Gewitter heute Abend kommen. Da sind sich die ganzen Regenradare nicht so einig. Vor allem rund um den Neuenburger See, dort in dieser Region, wird es sicher mal heute Abend spätestens auf die 4, 5 dann mal noch ein bisschen regnen. Dort sind Gewitter unterwegs. Sonst der Rest, Mittelland und Südbünden sollten auch mehr oder weniger trocken bleiben. Und ich bewusst formuliere das Ganze wirklich mehr oder weniger. Also es kommt weniger oben runter als noch denkt. Und jetzt weiss ich nicht, wie ich genau den Satz beende. Es sollte weniger kommen. Ich glaube, ich habe es schon gesagt. Aber die Temperaturen, die bleiben so, können wir glauben so nehmen. Irgendwas um die 6 bis 29 Grad. Also nicht die grosse Abkühlung, wie erwartet.
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2: Und da ist man froh, haben wir im Auto eine Klimalage, weil man muss vor allem anstehen in der Region Basel auf der A2. Jetzt ist Dorisdorf von dem Belchentunnel dort ein Bahnfahrzeug, der rechte Fahrstreifen. Aktuell gesperrt, mindestens eine Stunde und 15 Minuten. Dort braucht man viel Geduld, wenn man unterwegs ist von Basel Richtung Luzern. Und auch Richtung Zürich kann anstehen, selbst von der Dreirosenbrücke bis vorne auf Wiesen brauchst du Geduld. In der Region Bern-Mittelland haben wir hier eins auf dem Schirm, Zürich Richtung Bern zwischen Rastedt, Gunzgen Nord und Önsigen. Dort vor einem einen Unfall geben, darum etwa 20 Minuten anstehen.
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0: Downtown or the Mantic next to the playlist. I'm all out of extrem erfolgreich seit 2019 mit dabei Ava Max und Soul. Vorher gehen wir aber das ein bisschen Drag-A-Sommerstimmung rein. Wir haben ja wirklich die schönen Hitzewellen gehabt in den letzten Wochen, kann man ja mittlerweile schon fast sagen. Und das ist für den Juni doch eher aussergewöhnlich. Und da sind wir natürlich alle, egal was irgendwo ein bisschen so etwas Ähnliches wie ein Gewässer gehabt hat, ab mit den Klamotten und ab in See, in Fluss oder halt eben irgendeinem Bach. Einfach das, was ein bisschen Erfrischung gegeben hat. Und im ersten Moment denkt man natürlich, ist es mir eigentlich völlig egal, Hauptsache ein bisschen Abkühlung. Und im zweiten Moment schaut man dann noch ein bisschen, bin ich dann da im Trend mit der ganzen Mode?
1: Das heisst, alles wird schicker, weniger Neodrama und viel mehr. Ich bin gerade per Zufall aus Capri eingeflogen. So soll es aussehen.
0: Sagt der Styling-Experte der Alf Heller. Also, mehr Luxus oder mindestens mal so etwas wie Luxus aussieht. Also, ich habe Badhosen. Schwarz. Ich weiss nicht, ob das schon als Luxus gilt. Vermutlich nicht. Wahrscheinlich bin ich schon mal mit der Farbwahl falsch, oder?
1: Ich finde Buttergel. Buttergel zusammen mit goldigen Accessoires und Taschen oder Schuhe mit Raffia. Ich liebe es. I love it. Es sieht so luxuriös aus. Und dann ab in die neue Dolder-Body, die frisch renoviert ist.
0: Natürlich. Wahrscheinlich ist dort der Eintritt mindestens eine Gucci-Tasche vom Äquivalent her, oder? Also, wenn man dann möchte im Trend sein, dann muss man irgendwie den Luxus haben oder muss ihn vorspielen. Was ich aber viel die wichtige Diskussion finde, ist, sind es jetzt doch bei den männlichen Personen bei uns im Land immer so die Shorts oder die Speedos? Weil das habe ich jetzt als Beobachtung in der Body am Wochenende. Es gibt immer wie mehr Männer, die mit diesen Speedos, also mit diesen hautengen Höschen umeinander laufen. Irritiert mich jetzt persönlich ein bisschen und ich bin nicht der Einzige.
2: Eindeutig Badhosen, also die Shorts, weil die anderen drückt alles ein bisschen zu fest ab. Wir sehen ein bisschen zu viel, vor allem bei der älteren Generation.
0: Also ein bisschen gut. Das war schon fast ein Shaming. Ich persönlich bin ja wirklich der Meinung, Speedos stehen niemandem. Egal, der David Beckham, der gerade Schlagzeilen gemacht hat mit denen, oder auch irgendwie da deinen Lieblingsstar einfügen von Zac Efron über, wie auch immer, dass man halt heute möchte ich so einen attraktiven Mann irgendwie beschreiben aus der prominenten Szene. Speedos gehen gar nicht, aus meiner Sicht. Da werden wir diskutieren, weil es gibt auch gegenteilige Meinungen. Kann mich noch nicht so überzeugen lassen. Aber wir werden es herausfinden. Speedos go!

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0: Und die liefert uns der Luzi Fricker.
2: Die sogenannte Blackout-Initiative wird von den Initianten selber versenkt. Wie das Komitee mitteilt, wird die Initiative jederzeit Strom für alle zurückgezogen. Grund ist der Gegenvorschlag vom Parlament, was für AKW-Neubauten wieder grünes Licht würde geben. Weil linksgrüne Kreise gegen die Pläne das Referendum ergriffen, dürfte über die AKW-Frage so oder so abgestimmt werden, voraussichtlich Ende Februar 2027. Nach der Gluthitze in den letzten Tagen gibt es eine kräftige Abkühlung mit dem explosiven Gewitter gemischt. Der Bund gibt für praktisch die ganze Schweiz die Warnstufe 3 raus. Besonders betroffen sind die Regionen Oberaargau, Zentralschweiz und der Raum Zürich. Auch morgen und übermorgen bleibt es gewitterhaft. Besonders im Berner Oberland und in der Ostschweiz steigt das Risiko für kräftige Unwetter. Belinda Bencic marschiert zu Wimbledon im Intercity-Tempo in die zweite Runde. Nach einem Bummler-Start und einem 0-2 Rückstand dreht die Ostschweizerin so richtig auf und bodigt die erst 17-jährige Britin Mika Stojsavljevic mit 6-2 und 6-1. Der einzige Schweizer Trumpf bei den Männern, der Stan Wawrinka, steht morgen im Einsatz. Die 41-jährige Tennislegende darf dank einer Wildcard auf dem heiligen Rasen antreten.
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0: Es ist mal wieder einer von diesen Sommertagen an dem Montag, 29. Juni, wo wir hin und her swipen zwischen drei verschiedenen Regenradaren und immer noch ein bisschen vergleichen, welche hat jetzt auch recht und welche nicht. Grundsätzlich hast du es gerade gehört beim Luzi in den News. Vor allem Richtung Berner Oberland sind da gröbere Gewitter unterwegs und rund um die Alpen im Mittelland und auch in der Ostschweiz aktuell in ruhig, mindestens mal für heute Abend. Morgen haben wir dann einen endlichen Tag, das heisst am Morgen eigentlich alles chillig, bis am Abend dann wieder das Regenrisiko steigt.
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0: Da fokussieren wir uns vor allem um Gefahrenmeldungen, Unfälle und Pannenfahrzeuge. Angefangen in der Region Basel, dort anstehen auf der A2 zwischen Zissach und Melchentunnel. Wegen einem Pannenfahrzeug dort rechte Fahrstreifen nach wie vor gesperrt. Das heisst, über eine Stunde und 10 Minuten Wartezeit nehmen dort viel, viel Geduld mit. Machen gerade einen Schlenker über Zentralschweiz, dort die A14, die stocken zwischen Gisikrot und Rotsee. Wegen einem Unfall mindestens 25 Minuten anstehen. Das gleiche Bild in der Region Bern-Mittelland auf der A1 zwischen Gunzgen Nord und Önsigen. 25 Minuten bis eine halbe Stunde anstehen, auch dort ein Unfall vor einem Zeitchen passiert. Und noch einen defekten Lastwagen haben wir Richtung Bern ein bisschen weiter vorne zwischen Lauterbach und Kriegstetten. Dann nehmen wir noch hier 4 Meter in der Region Zürich-Aargau, dort anstehen Richtung Zürich zwischen Rütihof und Cham. Dort im Baustellenbereich haben wir einen Unfall. Bitte fahrt äußerst vorsichtig, überholt nicht und denkt an die Gassenvertretungskräfte und Räumungsfahrzeuge und nehmt vor allem viel, viel Geduld mit.
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0: Der Montag ist ja nicht bekannt, wahrscheinlich auch bei dir nicht, dass es so der ist, wo man am motiviertest ist von der ganzen Woche. Man könnte es jetzt aber positiv drehen und sagen, es dauert am längsten bis wieder Montag. Und dann mit dem passenden Soundtrack dazu eine neue Nummer von Bruno Mars, I Just Might, jetzt in voller Länge in der Energy Downtown.

0: eigentlich nicht so viel gemeldet. Das werden wir ein bisschen im Auge behalten. Und vielleicht ist dir auch aufgefallen, am Wochenende, wenn du da und dort mal in einer Badeanstalt oder in der Nähe von einem Gewässer warst, dann haben ja die Menschen in der Regel wenig an. Das ist ja nicht per se ein Problem. Wenn es dann aber Speedos sind, dann ist so der Moment so die ganz engen Höschen, die ich finde, darf jeder tragen, was er will. Ich finde es jetzt optisch nicht mega ansprechend und würde es jetzt selber nicht tragen. Und ich habe es ein bisschen herausgefunden mit der Energy Downtown Community. Ich bin da nicht der Einzige mit dieser dedizierten Meinung.
1: Schaut bitte, weil Speedos sind einfach hässlich.
0: Ja, also ich würde es vielleicht ein bisschen anders formulieren. Aber ich finde einfach per se, egal wie schön ein Mensch ist, wenn er Speedos hat, finde ich es ein bisschen schwierig. Das diskutieren wir ein bisschen ausführlich bei Energy Downtown, ein bisschen später bei uns in der Show. Wenn du dich möchtest einschalten, sehr, sehr gerne.
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0: Speedo, Go oder No-Go im Sommer? Deine Meinung ist gefragt. Dafür oder dawider, wie auch immer du willst. In der Zeit, wo du dir ein bisschen Gedanken machst über deine eigenen Tragekomfort mit Speedos oder wie das du aussiehst,

fast ein Klassiker, kann man sagen. Aus dem 24 von Coldplay. Und der Track feiere ich nach wie vor. Hat auch schon der ein oder andere Lenz auf dem Buckel, aber immer noch ein riesen Song von dieser Dame, die gesagt hat, ich schreibe für die Rihanna Songs, für den Ryan Tedder und für ganz andere und bin nie irgendwo im Fokus und dann auf einmal hat sie einen Hit und steht selber irgendwo in der Menschenmenge und sagt, hey Freunde, ich will meine Anonymität wahren und hat darum immer so eine komisch schwarze und weisse Perücke an bis übers Gesicht hinein. Hauptsache der Fokus auf der Musik und da hat sie absolut recht.

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5: Regenradar aktualisieren, dann mit der nächsten App und dann machen wir das Gleiche. Oder wir nehmen das so ein bisschen, einfach the best of all the worlds, was es gibt. Ich habe gerade aktuell 4 Regenradar offen und die zeigen leider nicht alles gleich, aber so ein bisschen Mischrechnung daraus kann man glauben nehmen. Das heisst, im Berner Oberland ist da und dort durchaus ein Gewitterrisiko möglich, sonst im Mittelland eigentlich relativ entspannt. Die Zentralschweiz, die kommt da ein bisschen weniger gut davon, die hat durchaus ein paar fette Gewitter, Wolken, die da unterwegs sind. Und auch vor allem Richtung Alpen, dort, egal Süd- oder Nordhang, da ist noch viel Regen drin. Sonst werden wir mehrheitlich trocken durch den Montagabend durchkommen.
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5: Schicken beste Grüße ins Auto und fokussieren uns dort auf Gefahrenzonen. Und da fangen wir an mit am Autobahnzubringer Aarau, dort zwischen Buchs und Hunzenschwil in beiden richtigen Gefahren Gegenstände auf der Autobahn. Dort liegen Holzstücke rum. Bitte fahrt äußerst vorsichtig in dieser Region. Wir bleiben gerade auf der A1 dort Richtung Bern anstatt. Es ist Aarau Ost und Aarau West. Stau nach einem Unfall. Bitte fahrt äußerst vorsichtig. Mindestens 20 Minuten dort Zeitverlust einzurechnen. In der Region Bern-Mittelland ist es A1, wo stockt wegen einem Unfall vor einem Zeitli, wo passiert ist. Mindestens 20 Minuten anstehen. Vor Önsigen Richtung Bern. Dann geht weiter vorne zwischen Lauterbach und Kriegstetten. Dort ein defekter Lastwagen, darum den Pannenstreifen blockiert. In der Region Basel nach wie vor Probleme auf der A2 zwischen Zissach und dem Belchentunnel. Dort eine Verkehrsüberlastung, nach wie vor Stau, 30 Minuten mindestens einzurechnen. Sonst, egal auf welcher Strecke, Standard für Abendverkehr.
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0: Auch wenn es geheißen hat, heute kühle Sappe ist nicht passiert. Also ja, es sind noch ein paar Gewitterwolken unterwegs. Es kann da und dort ein bisschen nass werden, vor allem im Berner Oberland und Richtung Alpen. Sonst mehr oder weniger entspannt Regenradar. Schauen wir nachher noch mal schnell zusammen an. Zuerst müssen wir noch über das Thema diskutieren, das mich so ein bisschen irritiert hat. Weil ich finde, es gibt gewisse Trends, vor allem in Klamotten. Und ich glaube, dir geht es auch so, wo nicht mehr müssten retour kommen. Und das sind Speedos. Früher haben wir die gehabt, ist okay gewesen, andere Zeit. Heute braucht es meiner Meinung nach nicht mehr.
1: Speedos sehen besser aus. Also sie sehen besser aus als einem guten Körper. Aber ich selbst trage auch Shorts. Weil Shorts weniger zeigen.
0: Ja gut, wenn man einen guten Körper sieht, alles per se besser aus. Aber ich glaube, es hat gar nicht mehr etwas mit dem Volumen oder sonst mit irgendetwas zu tun. Die Speedos sehen einfach, sorry, ich sag's nicht anders, scheiße aus. Auch am Channing Tatum oder am David Beckham. Punkt.
2: Eindeutig Badhose, also die Shorts. Weil die anderen drückt alles ein bisschen zu fest ab. Wir sehen ein bisschen zu viel, vor allem bei der älteren Generation.
0: Okay, das hat noch einen anderen Aspekt, aber eben, ich finde, es ist nicht einmal eine Altersfrage. Einfach per se, es gibt für mich keinen Mensch, den ich mir visualisieren kann, der in Speedo-engen Badhösli gut aussieht. Wirklich egal, welchen prominenten Namen du mir jetzt hier anrührst. Nein, punktum, fertig.
2: Also ich finde auch normale Shorts eigentlich schöner, weil es ein bisschen mehr Raum für Fantasien hat.
0: Ja, so kann man es auch positiv ausdrücken. Und wie siehst du eigentlich du? Speedos go oder no go? Mach uns schnell eine Sprachnachricht.
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0: Wenn ja, warum? Wenn nein, wieso? Die grosse Speedo-Diskussion. Daumen auf oder runter ist los.

0: James Hype, Ferrari B Energy Downtown.
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0: Ich habe jetzt probiert, meine drei Regenradar, die ich parallel am Laufen habe, zu aktualisieren. Zwei davon sind abgestürzt. Ich weiss nicht, ob irgendwie das jetzt auch du da aussen an sie reingenommen hast und gesagt hast, okay, ich muss erst schon mal reinschauen. Vielleicht haben wir jetzt das System gerade ein bisschen zu Boden gebracht. Aber aktuell sollte es eigentlich so sein, dann vertraue ich auf die Kiste, die wir hier im Studio haben. Und die sieht eigentlich so aus, dass vor allem um den Neuenburger See um deftige Gewitter schon unterwegs sind, Richtung Biel ziehend, aber sich dann abschwächen, wenn es dann mehr Richtung Mittelland geht. Bei Thun ist doch etwas durch, vor allem am unteren Thuner See dort. Relativ schwierig und auch in der Zentralschweiz. Sonst konzentriert sich die ganze Geschichte vor allem um die Voralpen und auch um die Alpen-Südseite. Bei uns im Mittelland ist es mehr oder weniger ruhig. Das heisst, die grossen Gewitter, die da angesagt sind, und die Abkühlung, die gibt es vorerst mal mindestens punktuell nicht. Der Tag morgen, der sieht eigentlich mehr oder weniger ein bisschen ähnlich aus wie heute. Das heisst, wunderschön den ganzen Tag mit über 30 Grad. Am Abend sind dann Gewitter angesagt und der Mittwoch, der ist jetzt auch noch so ein bisschen in der Waage. Dort heisst eigentlich ein Schiff den ganzen Tag und dann gehen die Temperaturen wirklich auf etwa 24 Grad runter. Ich bin mal eher vorsichtig, weil das hat man über den heutigen Montag auch schon gesagt und jetzt sind es auch schon wieder fast 30 Grad. Also wir sind im Sommer und dann kann es dort und da halt mal ein Gewitter geben. Aber ein bisschen Abkühlung ist ja per se gar nicht mal so schlecht.

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0: Und ich komme vom Luzi Fricker.
2: Der Schweizer Fischereiverband schlägt Hitzealarm. Wegen der viel zu warmen Wassertemperaturen gingen es vielen Fischen oder anderen Wassertieren wie Krebsen extrem schlecht. Die Situation sei in der Geschichte noch nie so früh derart kritisch gewesen. Besonders leiden Fische, die Kälte gerne haben, wie die Forellen oder die Äschen. Ein zusätzliches Problem sei der Tiefwasserstand. Darum bittet der Fischereiverband, kleine Gewässer nicht unnötig zu betreten. Die sogenannte Blackout-Initiative wird von den Initianten selber versenkt. Wie das Komitee mitteilt, wird die Initiative jederzeit Strom für alle zurückgezogen. Grund ist der Gegenvorschlag vom Parlament, was für AKW-Neubauten wieder grünes Licht würde geben. Weil linksgrüne Kreise gegen die Pläne das Referendum ergriffen, dürfte über die AKW-Frage so oder so abgestimmt werden, voraussichtlich Ende Februar 2027. Belinda Bencic marschiert zu Wimbledon im Intercity-Tempo in die zweite Runde. Nach einem Bummler-Start und einem 0-2-Rückstand dreht die Ostschweizerin so richtig auf und bodigen die erst 17-jährige Britin Mika Stojsavljevic mit 6-2 und 6-1. Der einzige Schweizer Trumpf bei den Männern, der Stan Wawrinka, steht morgen im Einsatz. Die 41-jährige Tennislegende darf dank einer Wildcard auf dem heiligen Rasen antreten.
0: Merci, Luzi.
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0: Der Regenradar im Anschlag. Eigentlich hätte ja das grosse Sommergewitter sollen quer über die Deutschschweiz hineinziehen. Aktuell konzentriert sich das aber aufs Berner Oberland und auf die Alpenregion. Und ich habe vorher natürlich fälschlicherweise gesagt, der untere Thunersee. Ich hatte einen Fensterplatz im Geografie, nicht gerade aggressiv werden.
4: Der andere Thunersee heisst Prinzensee, du Anfänger, grüß aus dem Auto.
0: Ja, danke vielmals. Und ich würde jetzt nie im Leben einfach sagen, wer das mir das Feedback gegeben hat. Das könnte sein, dass der durchaus bei unserem Sender hin und wieder mal vorkommt und vielleicht an einer Rubrik am Donnerstag, aber das ist Detail.
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0: Schicke beste Grüße in dein Auto. Standard Feierabendverkehr an der Montag überall. Wir nehmen so ein bisschen die Gefahrenmeldungen und gröberen Staus auseinander. Das machen wir in der Region Zürich-Aargau auf der A1 zwischen Dietikon und Barrecktunnel. Dort wegen einem Unfall, stockenden Verkehr und Stau. Zeitverlust bis zu einer halben Stunde. Und das gleiche Bild Richtung Bern weiter unten zwischen Lenzburg und Aarau-West. In der Region Bern-Mittelland kannst du gerade nochmal anstehen Richtung Bern. Zwischen Gunzgen-Nord und Önsigen dort auch wegen einem Unfall, der vor einem Zeitchen passiert ist, 20 Minuten anstehen. Und gerade nochmal weiter unten. Die Strecke Richtung Bern wird anstrengend, wenn dort unterwegs bist, von Lauterbach bis Kriegstetten. Ein defekter Lastwagen steht glücklicherweise auf dem Bannerstreifen. Trotzdem natürlich Vorsicht geboten. Dann haben wir noch da eins mit Richtung Zürich, das mal zwischen Kriegstetten und Herkingen. Auch dort etwa 20 Minuten anstehen. Und gerade noch aktualisiert wurde von der A3 Richtung Zürich zwischen Augst und Rheinfelden. Stau, das wegen einer Fahrbahnverengung. Dort haben wir einen Fahrstreifen blockiert. Bitte fahrt vorsichtig.
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0: Es gibt sicher Sachen, die man ein bisschen blumiger könnte ausdrucken könnte, aber ich habe vorher einfach mal Thesen aufgestellt, die ich jetzt ein bisschen Beobachtung gemacht habe am Wochenende. Wenn alle Menschen mit ganz wenig Klamotten rumlaufen, das, was auffällt, es gibt wieder mehr Menschen mit Speedos. Also mit diesen ganz, ganz wirklich sehr, sehr hautengen Höschen. Vor allem von Männern getragen. Das kann ich mal vielleicht vorsichtig formulieren. Und ich sage einfach, egal wie gut der Mensch drin aussieht, Speedos ist ein absolutes No-Go, mindestens aus meiner Sicht.
5: Also ich finde auch normale Shorts eigentlich schöner, weil es ein bisschen mehr Raum für Fantasien hat.
0: Ja, so könnte man es zum Beispiel ein bisschen schöner ausdrücken. Speedos, go or no go, deine Sprachnachricht mit der Meinung jetzt.
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0: Schön.

0: Du hast geschwitzt, ich habe geschwitzt, wir alle haben geschwitzt über das vergangene Wochenende und sind ja immer noch ein bisschen drin. Die grosse Abkühlung, die da angekündigt worden ist, ist nicht gekommen. Ist jetzt für Mitte Woche angesagt. Wobei grosse Abkühlung heisst einfach von 30 Grad auf 25 Grad. Also werden wir dann noch ein bisschen sehen. Und vielleicht ist dir auch so gegangen. Ich habe wirklich für mich selber so ein bisschen meine Studie gemacht und gemerkt, was immer wie mehr wiederkommt, sind die Speedos, also die ganz, ganz engen Badhösli, primär von Männern getragen. Ich hoffe, ich habe jetzt das inklusiv genug ausgedrückt. Ihr wisst, was ich damit meine. Und das kommt wieder. Und es gibt wirklich einfach so Trends, die nicht wieder müssten kommen. Und Speedos gehören definitiv dazu. Und ich komme da schon relativ viel Gegenwind über, ganz vorneweg vom Alf Heller, unserem Energy-Styling-Experte.
1: Ich finde, Speedo ist die ehrlichste Badhose der Welt. Sie verschwiegt einfach gar nichts. Wenn sie gut sitzt und ein Mann das mit Charme trägt, kann das sehr, sehr sexy sein. Wenn nicht, dann lieber wieder Shorts.
0: Ich frage mich gerade, wie kann man Badhosen mit Charme tragen? Das muss uns Dolph dann vielleicht nochmal en Detail erklären. Aber wir haben so Diskussion lanciert. Speedos, go or no go? Und Meinung aus der Community, ich formuliere es vorsichtig, ist relativ eindeutig.
2: Absolut Speedos, vor allem rot und wenn möglich noch in Tanga-Form. Die sehen einfach am heißesten aus. Liebe Grüße, Adi.
0: Ich bin mir nicht ganz sicher, lieber Adi, ob da ein bisschen Ironie mitgeschwungen ist.
3: Hallo zusammen, das ist der Josef und ich ziehe schon mein ganzes Leben lang Speedos an. Früher war das ganz normal und ich finde, das ist eine super lässige Sache. Ich habe jetzt selber auch mehrere Speedos daheim. Und ja, ich finde das super praktisch und die gehen auch nicht runter.
0: Okay, das stimmt. Weißt du, es ist so der Moment, wo man sich gut muss überlegen, ob man noch einen Kommentar macht oder nicht. In dem Moment machen wir lieber nicht. Next!
4: Hallo zusammen, da ist Flora. Also, wenn ich einen Mann kennenlernen würde und er mit so Badhösli auftauchen würde, dann würde es mir den totalen Upturn geben. Also wirklich ein mega No-Go.
0: Absolutes Ausschlusskriterium. Danke vielmals für euch. Inputs und Meinungen. Vielleicht hast du dich jetzt gerade inspirieren lassen von dieser ganzen Geschichte und sagst du, die roten Speedos, das sind natürlich auch etwas, was ich einfach noch nie probiert habe und vielleicht sieht das saumässig sexy aus an mir. Oder du bist auf der anderen Seite und findest so, nee, eigentlich egal, was für ein Körperbau rundum ist, Speedos sind immer doof. Kannst gerne mitdiskutieren, wenn du Bock hast.
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0: Energy Downtown, Adam Mendig, auch jetzt mit neuem Sound von der Holly Humber.

von der einen extremen erfolgreichen Frau zu der anderen. Meghan Trainor, All About The Bass. Ihre allererste Hit, wo übrigens kleiner Fun Fact am Rand auch der Beyoncé angeboten worden ist. Sie hat dann gefunden, ich mache ihn selber. Und

0: Polanski, Megan Trainor ist zurück mit einem neuen Power-Track. Getting Girl heisst das Teil. Neueste Nummer jetzt in der Energy-Playlist. Zuerst tun wir aber ein bisschen zocken.
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3: Heute Abend müssen wir halt auch gewisse Abstriche machen. Abstriche im Sinn von Telefonempfang. Wenigstens ist es schön kühl in der Einstellhalle beim Simu. Ebenfalls mit der Klimaanlage beschäftigt ist Sandra. Guten Abend zusammen, hallo.
4: Hallo, miteinander.
3: Wir spielen den Quizkönig. Es geht um einen 50-Franken-Gutschein vom Outlet King Spiez. Die 20 Sekunden und die Frage geben wir zuerst Sandra. Simu, die Note ist noch ein bisschen Musik, he?
4: Ja.
3: Sandra, legen wir los. Jetzt hörst du mich von 3 Rötter auf 0, dann gebe ich dir Zürli und Fragen.
4: 3, 2, 1, go.
3: Let's go. Welche Schweizer Band hat die Mannschaft vom FC St. Gallen auf die Open Air St. Gallen Bühne geholt?
4: Weiter.
3: Welches ist das erste Team, das in der K.O.-Phase oder WM rausgeflogen ist?
4: Kanada.
3: Nein, stimmt nicht. Wer spielt an der nächsten Energy Live Session am 13. Juli?
4: Keine Ahnung.
3: Und dann ist das Team, das rausgefallen ist. Ich habe nicht Kanada ist weitergekommen, Südafrika ist rausgefallen.
4: Ja, genau. Ah, oh, Mann.
3: Simon, hat deine 20 Sekunden noch. Jetzt hast du von 3 Rad auf 0.
5: 3, 2, 1, 0.
3: Let's go. Welche Schweizer Band hat die Mannschaft vom FC St. Gallen auf die Open Air St. Gallen Bühne geholt?
5: Und weiter.
3: Welches ist das erste Team, das in der K.O.-Phase an der WM rausgeflogen ist?
5: Weiter.
3: Wer spielt an der nächsten Energy Live Session am 13. Juli? Leute, der Baschi spielt am 13. Juli. Da haben wir die Tickets natürlich online oder am Mittwoch bei uns in der Show. Dann, Südafrika ist eben gegen Kanada rausgefallen. Hecht ist die Schweizer Band, die eben der FC St. Gallen auf die Bühne vom Open Air St. Gallen aufgeholt hat. Das Beste für euch beiden ist, dass ihr beide noch Punkte gemacht habt und dass wir in die Chats fragen müssen. Und da wollte ich jetzt, Simon, die Antwort zuerst gerade von dir haben. Wir sind nämlich immer noch bei Hecht unterwegs. Wie viele monatliche Hörer haben Hecht auf Spotify?
5: 25.000.
3: Sandra, was gibt es von dir für eine Zahl?
4: 15.000.
3: Liebe Leute, haben wir ein bisschen mehr Vertrauen in die Hecht. Hey, monatlich nämlich 287.000. Und da hören. Simon, weiternehmen, aber gleich noch näher. Gratulieren! Quizkönig! Jetzt schon mal haben wir ganz einen guten Feierabend und eine schöne Restwoche noch. He?
4: Merci
5: gleichfalls. Ja, merci
1: gleichfalls. Ja. Verneiget euch! 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

0: Willkommen bei Energy Downtown, es ist der Montag.
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0: Bin die ganze Zeit ein bisschen am Wehrweisen. Soll ich jetzt wieder mit dem Regenradar hinführen oder nicht? Aber ja, ich habe es hier im Studio auf dem Schirm und muss schon sagen, es gibt da zwei, drei fiese Wolken, die unterwegs sind, vor allem Richtung Berner Oberland und in der Alpenregion. Sonst der Rest von der Schweiz und Mittelland sollte es eigentlich heute Abend nicht treffen und morgen geht es eigentlich genau gleich weiter. Wir können wirklich Ctrl-C, Ctrl-V machen von dem heutigen Montag. Den ganzen Tag wunderschön warm und größtenteils auch sonnig. Erst gegen den Abend geht die Temperatur zusammen in Anführungs- Schlusszeichen bis auf 21 Grad und in der Nacht gibt es auch immer wieder mal Gewitter.
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0: Wir nehmen hier Gefahrenstellen im Fokus und alles über eine halbe Stunde stockenden Verkehr und Stau. Überall in der Schweiz. Standard Feierabendverkehr. Die Meldungen aber besonders anstrengend betrifft. In der

0: los musst, dann lieber ein bisschen länger arbeiten und den Montag sein lassen. Und dann kannst du es vielleicht dann Ende Woche, wenn es wieder schöner wird, richtig schön geniessen und einziehen. Basel nehmen wir auch noch schnell mit. Auch noch eine Meldung von der A3 Richtung Zürich zwischen Augst und Rheinfelden. Dort ein Unfall, darum Fahrbahnverengung bei der Fahrt. Vorsichtig, kommt gut und sicher an im wohlverdienten Feierabend.
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2: Innerhalb von wenigen Minuten haben hunderttausende Menschen in Venezuela ihr Dach über dem Kopf, das ganze Habitgut und in Teilen sogar ihre Liebsten verloren. Das starke Erdbeben von Mitte letzte Woche hat Stand jetzt über 1400 Tote gefordert und mehr als 3000 Verletzte. Energy-Reporter Luzi Fricker, wie ist die Situation aktuell?
3: Ja, es ist unvorstellbar, was diesen Menschen widerfährt. Ganze Hochhäuser sind wie Dominosteine einfach so zusammengefallen und Zehntausende werden immer noch vermisst. Logisch, dass es da Hilfe braucht. Auch die Schweiz packt an, konkret Helferinnen und Helfer vom Roten Kreuz. Der Leiter der internationalen Katastrophenhilfe, der Pascal Morf, redet von einer schwierigen Situation.
4: Viele stehen unter Schock. Viele sind auf der Suche nach vermissten Leuten, die sie kennen. Viele müssen auch feststellen, dass das Gesundheitssystem am Anschlag ist. Und darum geht es immer noch darum, möglichst seinen Weg zu finden, jetzt wieder von dem starken Erdbeben zurück in die Normalität.
3: Auch für die Rettungsteams sei es äußerst gefährlich, in den Trümmern nach Menschen zu suchen, sagt der Nothilfexperte vom Roten Kreuz, der Thomas Bühler.
5: Die Ortung der Verschütteten ist natürlich schwierig, vor allem jetzt gerade in Venezuela, wo es sehr heiß und schwül ist, ist das sehr schwierig für unsere Rettungshunde. Auch schweres Gerät, dass man eine schonende Bergung machen kann, auch das ist eine grosse Herausforderung. Es ist sicher eine sehr schwierige Sache für all die Retter.
3: Es gibt aber auch Beispiele, die Hoffnung machen. So ist ein Neugeborenes nach 32 Stunden lebendig unter den Trümmer gerettet worden. So ein Wunder sei aber nur unter bestimmten Umständen möglich.
5: Man muss Glück haben, dass man einen Hohlraum hat, der stabil ist. Man muss genug Sauerstoff immer noch auch bekommen. Vielleicht hat man auch Glück, dass vielleicht noch ein bisschen Regenwasser durchdringt. Es sind viele Faktoren, die wirklich zusammenpassen müssen. Aber die Hoffnung ist immer berechtigt. Es hat Beispiel gegeben, dass man nach Tagen noch jemanden hat können, lebend retten.
3: Der Unterstützungsbedarf ist also enorm. Darum ist das Rote Kreuz froh um jede Spende. Dafür braucht es nur ein paar Klicks auf der Homepage vom Roten Kreuz.
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0: Die

0: Energy Downtown. Grüß da, der Montag. Schön bist du mit uns. Viertel vor 6:07.
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0: Es ist so eigentlich noch krass, wenn man auf den Regenradar schaut, so das Bild, das sich da einem bietet. Es ist wirklich so quer über den ganzen Alpenraum, vorne und hinten, also Alpen Süd- und Nordseite, hängen die deftigen Gewitter rum. Das betrifft natürlich vor allem Zentralschweiz und das Berner Oberland. Sonst rundum im Mittelland und weiter oben eigentlich mehr oder weniger regenfrei heute in Abend. Das Ganze verzieht sich dann aber auch wieder. Also es ist ein kurzes Intermezzo, das da passiert. Der Dienstag, der kommt mehr oder weniger angenehm dorthin. Das heisst, der ganze Tag eigentlich verteilt immer mal wieder anständigen Sonnenschein und gemütlich. So zum Geniessen kann man sagen, bei etwa 30 Grad morgen. Und es sieht dann aber die nächsten Tage wieder ein bisschen anders aus. Das heisst, auch am Dienstagabend haben wir da und dort wieder ein bisschen Regen drin. Und das, was wir eigentlich angesagt haben auf den heutigen Montag, ist jetzt auf den Mittwoch gewandert. Das heisst, dort haben wir immer wie mehr Wolken und auch Regen den ganzen Tag verteilt drin. Und es kühlt ab, in Anführungszeichen, von 36 am Wochenende auf 24 Grad. Das werden wir ein bisschen beobachten, ob der Mittwoch jetzt wirklich dann so ins Wasser geht.

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1: Und die kommen vom Luzi Fricker.
2: In der Stadt Bern sorgt der Vorfall im berühmten Marzillibad für rote Köpfe. Gestern hat sich eine Transperson im Frauenbereich von der Badi aufgehalten. Mehrere Besucherinnen haben sich darum gestört gefühlt. Daraufhin ist die Transfrau von der Polizei weggewiesen worden. Es ist zu tumultartigen Szenen gekommen. Heute entschuldigt sich die Stadt Bern für einen Vorfall. Der Polizeieinsatz sei falsch gewesen. Alle Personen, die sich als Frau identifizieren, haben Zugang zum freiwilligen FKK-Bereich. Der Schweizer Fischereiverband schlägt Hitzealarm. Wegen der viel zu warmen Wassertemperaturen ging es vielen Fischen oder anderen Wassertieren wie Krebsen extrem schlecht. Die Situation sei in der Geschichte noch nie so früh derart kritisch gewesen. Besonders leiden Fischen, die Kälte gerne haben, wie die Forellen oder die Äschen. Ein zusätzliches Problem sei der Tiefwasserstand. Darum bittet der Fischereiverband, kleine Gewässer nicht unnötig zu betreten. An der Fußball-WM zittern heute Abend die beiden Titelhamsterer vor dem Koffer packen. Am 7. trifft Brasilien mit 5 Titeln Rekordweltmeister auf die leidenschaftlichen Duracell-Häsli aus Japan, die schon meint oder anderen Favoriten das Bein gestellt haben. Als Vormitternachtssnack gibt es die Partie zwischen dem vierfachen Weltmeister Deutschland und dem Aussenseiter Paraguay. Abpfiff zu dieser 16. Finalpartie ist um 10:30.
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1: Rund um die Alpen, egal vorne oder hinten, also je nachdem woher das schaust, ist eigentlich wie gleich, hängen die ganzen Gewitter rum, die werden sich aber spätestens Richtung Abend dann auch auflösen. Dann haben wir morgen wieder einen wunderschönen Dienstag. Vor uns grundsätzlich top, top, top. Mit etwa 30 Grad. In Abend sind dann aber wieder Gewitter möglich.
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1: Standard für Abend Verkehr auf allen üblichen Strecken. Wir nehmen alles über eine halbe Stunde Zeitverlust ein bisschen im Fokus. Betrifft A1 rund um den Gubrisch-Tunnel und auch hier Richtung Bern. Von Dietecke bis Lenzburg sind es mindestens 40 Minuten, wo du musst anstehen. Weiter unten Richtung Bern geht zwischen Rastedt, Gunzgen Nord und Önsigen. Auch dort etwa 30 Minuten anstehen. Und weiter unten zwischen Herkingen und Wangen an der Aare. Nach wie vor auf der A3 Richtung Zürich Probleme in der Region Basel. Zwischen Augst und Rheinfelden dort haben wir nach wie vor einen Unfall gemeldet. Bitte fahrt vorsichtig und denkt an Gassen, Vertretungskräfte und Räumungsfahrzeuge.
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1: Ich hoffe, du gehörst zu denen, die ohne Gewitter durch den Montagabend durchkommen. Und wenn, dann hast du vielleicht die Scherme gefunden. Hoffen wir es mindestens mal. Willkommen im Hochverdienst.

0: Town an dem Montag und wir heissen ganz viele neue Bürgerinnen und Bürger von dem Land willkommen, und zwar nicht in menschlicher Natur, sondern Pottwal, sagen angeblich Schweizerinnen und Schweizer, meint mindestens der Luzi Fricker. Was genau stimmt mit dir nicht?
1: Ja, ich kann es mit den Schweizerinnen und Schweizer vergleichen, und zwar mit den Zürchern, wie du einer bist, oder mit Berner, meine Wenigkeit. Nein, Forscher haben herausgefunden, dass auch Wale Dialekt reden. Sie haben über 5000 Tiere untersucht. Die Laute, die sie machen, die sind so Klicklaute. So, also, was sie genau sagen, das weiss ich nicht. Ob sie sagen, hey, komm zum Morgen, oder hey, was ist das Resultat vom Unterwasser-Görling? Keine Ahnung. Jetzt musst du aber mal hören. Sozusagen, die Berner unter den Walen, die kommen aus den Balearen, also die Inseln der, die Inselregion. Ja. Tönen so, gell? Schön langsam, schön gemütlich. Aber jetzt musst du mal hören, wie die griechischen Pottwale tönen im Osten, deutlich schneller.
0: Ein grausamer Stress in dem Mittelmeer offenbar. Aber das ist schön, dass, was dich alles fasziniert im Leben, Luzi. Nicht nur Sport, sondern auch wirklich Geräusche, die Pottwale machen. Also,
1: man kann es eben schön vergleichen. Also eben, der Osten Pottwale sind Zürcher und im Westen hat es Berner. Ist ja, stimmt ja geografisch, oder? Von dem her, dank der Wahlen gibt es vielleicht Schweizer Dialekte. Das ist noch nicht empirisch untersucht worden, aber zumindest eine Erklärung könnte es sein.
0: Es hat ja einen Grund, warum es Zürich-West heisst, wenn man Bern beschreibt in unseren Gefilden, oder? Da gibt es auch eine bekannte Band, die das selber so ein bisschen als Parsiflage drauf genommen hat. Was schliessen wir denn jetzt aus dieser Erkenntnis? Bringt uns das irgendetwas im Alltag?
1: Ehrlich gesagt nicht, lieber Sascha. Außer dass wir, wenn wir auf den Balearen sind, vielleicht ein bisschen mehr Berner Vibes haben, dank den Wahlen. Und umgekehrt, das Griechenland, eine richtige Zürich-Schnurren, oder?

0: Dankeschön.
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0: Einmal quer über die Schweiz und einmal rund um die Alpen hängen die Gewitterzellen, ziehen sich so ein bisschen in Zentralschweiz und in Bünden. Vor allem auch im Ticino, da relativ viel, was da oben runterkommt oder Möglichkeiten birgt. Also dort Sturmgefahr, sonst im Rest der Schweiz relativ entspannt. Und das Ganze zieht sich auch so weiter. Der ganze Dienstag wird relativ schön und gemütlich. Bei um die 30 Grad Regen ist dann erst morgen Abend wieder angesagt.
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0: Schicke beste Grüße dir ins Auto. Man meldet alle Stau- und stockenden Verkehr über eine halbe Stunde Zeitverlust. Also Standard-Feierabendverkehr in allen Regionen. Plus obendrauf Nota 1 Richtung

0: Mir ist irgendwie aufgefallen, der neue Trend in der Bademode sind wieder Speedos, die ganz engen Hösli. Immer wie mehr Menschen siehst mit denen.
1: Hey, also die Speedohose finde ich auf jeden Fall ein Statement. Nicht jeder kann sie tragen, aber der, der sie trägt, meint es ernst.
0: Ja, ich finde, man kann es nicht besser zusammenfassen. Energy Downtown Community, wir haben heute ein Speedstone.

0: Und deine, meine Meinung kann dir eigentlich egal sein. So ist es richtig. Ich finde einfach, es gibt keinen Mensch, der das gut aussieht. Auch wenn es der Channing Tatum oder sonst irgendeiner von diesen Zac Efrons oder frag mich nicht, hier dein Lieblingspromi einfügen. Nein, einfach nicht. Aber irgendwie gibt es immer mehr Menschen, die doch finden, hey, ich mache das, eben wenn es jetzt einfach ein Statement ist und so quasi, hey, ich möchte einfach zeigen, ich habe Selbstvertrauen dazu, dann bin alles gut. Aber irgendwie habe ich das Gefühl, die Community ist da mehr auf meiner Seite.
1: Der Roman aus St. Gallen.
0: Hoi.
1: Sorry, Speeder geht gar nicht.
0: Ja, ich hätte nicht viel Argumentation drin gehabt, aber grundsätzlich Statement ist klar.
2: Grauenhaftes Gehäuse, da würde ich weit vortrennen und Schwiegermutter geht wahrscheinlich in Ohnmacht, wenn sie dann in diesen Fummels sieht.
0: Ja, das arme Schwiegermann. Aber ist nicht, dass du Rücksicht nimmst.
3: Hey zusammen, ich habe gerade mitbekommen wegen dem Thema Badhöslis da. Ganz ehrlich, so Badhosen kannst du gerne im Swingerclub tragen, aber in der Badung sieht es einfach scheiße aus. Tut mir leid.
0: Ja, immerhin hat es eine Begründung dabei gehabt, was du mit dieser Anfahrt gerne selber machen. Ich unterschreibe sie zu einem grossen Teil. Ich will das dann... Nein. Weißt du, es sind so die Gedanken im Kopf, wo man sagt, schau, alles, was ich jetzt ausspreche, kommt irgendwie ein bisschen falsch rüber, darum einfach zusammengefasst. Nein. Es kann aber auch sein, dass es wirklich eine komplette Story dahinter gibt, wie bei der Corinne.
4: Ui, Hilfe, nein. Es ist ganz schlimm. Wir hatten mal einen Nachbar gehabt, der hat immer in solchen Badhösli Rasen gemäht. Und er hat sich so sexy gefunden, dass er gemäht und gemäht, er ist 7-mal bei uns vorbeigefahren, obwohl es schon gar keine Rasen mehr hat, Aber nein, es ist einfach schrecklich.
0: Er hat es einfach zeigen, dass es kann tragen. Es gibt aber im Fall übrigens vom Rasenbeispiel auch ganz komplett ein Gegenteil. Meine Nachbarin hat immer oben ohne gesümmelt, so hinter einem, wie soll ich sagen, so einem Robettenli, oder? Und der andere Nachbar ist dann immer per Zufall genau dann Rasenmähen. Ein Schelm, wer Böses denkt, was ich dann erst Jahre später herausgefunden habe. Seine Frau ist immer dann gelaufen im 3B und hat der jungen Dame dort gesagt, sie soll doch noch mal rauslegen, weil es Gras ist.

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1: Fiona und Schelker hier, wir haben die Stellung gehalten heute bei Energy, mein Morgen. Stellung halt ist ja vielleicht bei dir jetzt auch gut, wenn du einen Job hast, der eher ein bisschen langweilig ist.
2: Am Abhocken bist.
1: Gibt es viel mehr, als man denkt?
2: Ja, definitiv.
1: Auch beim Sascha Rufer, SRF-Kommentator, gestern der Fall war, der Ton für mich von dem Morgen, wo er sich im Match Südafrika-Kanada dermaßen gelangweilt hat, dass er...
3: Ich weiß nicht, wie es Ihnen geht, liebe Zuschauerinnen und Zuschauer, aber ich bin mittlerweile so weit, dass ich mir einen Flitzer wünsche auf dem Platz. Nur damit einer mal im Vollsprint über das Spielfeld rennt. Das ist so langweilig, so langsam. Das ist schier nicht aus.
1: Und es ist noch weitergegangen, hat sich nämlich Inspiration von seinen japanischen Kommentatorenkollegen gesucht.
3: Japanischen Kollegen nebenan, die beginnen Origami-Kräne zu falten, weil es so nichts läuft.
2: Hey, nein.
3: Das Spiel gibt mir dann nichts her.
1: Ja, aber viel mehr hergeben tut es, wenn man einschaut. 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
0: Und der Riesennummer ist auch er. Luzi Fricker, bitteschön.
2: In der Schweiz gibt es momentan eine Panne mit den Sirenen. Wegen einer Störung der Fernsteuerungsgeräte können die rund 5'000 stationären Sirenen, die vielfach auf Schulhausdächern oder Feuerwehrkasernen stationiert sind, nicht mehr aus den Einsatzzentralen der Kantonspolizeien ausgelöst werden. Wie der Bund mitteilt, ist die Alarmierung der Bevölkerung aber weiterhin gewährleistet. Die Sirenen können auch vor Ort aktiviert werden. Dazu stehen rund 2'200 mobile Sirenen zur Verfügung. In der Stadt Bern sorgt der Vorfall im berühmten Marzillibad für rote Köpfe. Gestern hat sich eine Transperson im Frauenbereich von der Badi aufgehalten. Mehrere Besucherinnen haben sich darum gestört gefühlt. Daraufhin ist die Transfrau von der Polizei weggewiesen worden. Es ist zu tumultartigen Szenen gekommen. Heute entschuldigt sich die Stadt Bern für einen Vorfall. Der Polizeieinsatz sei falsch gewesen. Alle Personen, die sich als Frau identifizieren, haben Zugang zum freiwilligen FKK-Bereich. An der Fußball-WM zittern heute Abend die beiden Titelhamsterer vor dem Koffer packen. In diesen Minuten trifft Brasilien mit 5 Titeln Rekordweltmeister auf die leidenschaftlichen Duracell-Häsli aus Japan, die schon am einen oder anderen Favoriten das Bein gestellt haben. Als Vormitternachtssnack gibt es die Partie zwischen dem vierfachen Weltmeister Deutschland und dem Aussenseiter Paraguay. Abpfiff zu dieser 16-Finalpartie ist um 10:30.
0: Ja, dann einen guten.
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0: 2 Minuten ab der 7. Und das Wetter fällt sich langsam aber sicher an beruhigen in der ganzen Schweiz. Also vor allem rund um den Alpenraum. Der braucht es noch ein Zeitchen, bis dann wirklich Beruhigung da ist. Das wird dann irgendwas um die 9:30 herum passieren. Sonst bei uns im Flachland passiert eigentlich nichts mehr viel. Bis morgen am Abend dann die nächsten Regengüsse wieder zur Debatte stehen. Ob die dann wirklich kommen, ist wie heute so ein bisschen ein Wehrweisen und Kristallkugeln schauen. Morgen, Fakt ist aber, schön sonnig und 30 Grad.
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0: Da gibt es leider auch Fakten von den Autobahnen in der Deutschschweiz. Standard Feierabendverkehr eigentlich in allen Regionen noch ein bisschen am tun. Wir nehmen alle Meldungen über mindestens 25 Minuten, die du verlierst. Betrifft die Region Zürich-Aargau auf der 1 Richtung Bern. Zwischen Dietikon und Baden-West anstehen. Zeitverlust dort eine halbe Stunde. In der Region Bern-Mittelland noch anstehen. Auf der Höhe von Wangen an der Aare dort ein Unfall bei der Ausfahrt. Bei der äußerst vorsichtig unterwegs sein dort. Das gleiche Bild Richtung Bern zwischen Gunzgen Nord und Önsigen. Dort hat es ebenfalls getatscht vor einem Zeitpunkt. Mindestens eine halbe Stunde anstehen und noch ein paar Fahrzeuge ein bisschen weiter vorne zwischen Niederbipp und Wangen an der Aare. In der Region Basel ist es da drüber gestockt Richtung Zürich zwischen Augst und Rheinfelden. Auch dort hat es getatscht. Und nochmal ein Unfall in der Zentralschweiz auf der A14 Richtung Luzern zwischen Giesikerod und Rotsee. Kommen wir gut und sicher an.
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0: Feierabend. Willkommen im hochverdienten Mäntigabend.

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2: Innerhalb von wenigen Minuten haben hunderttausende Menschen in Venezuela ihr Dach über dem Kopf, das ganze Habt gut und in Teilen sogar ihre Liebsten verloren. Das starke Erdbeben von Mitte letzte Woche hat Stand jetzt über 1400 Tote gefordert und mehr als 3000 Verletzte. Energy Reporter Luzi Fricker, wie ist die Situation aktuell?
3: Ja, es ist unvorstellbar, wie es diesen Menschen widerfährt. Ganze Hochhäuser sind wie Dominosteine einfach so zusammengefallen und Zehntausende werden immer noch vermisst. Logisch, dass es da Hilfe braucht. Auch die Schweiz packt an, konkret Helferinnen und Helfer vom Roten Kreuz. Der Leiter der internationalen Katastrophenhilfe, der Pascal Morf, redet von einer schwierigen Situation.
4: Viele stehen unter Schock. Viele sind auf der Suche nach vermissten Leuten, die sie kennen. Viele müssen auch feststellen, dass das Gesundheitssystem am Anschlag ist. Und darum geht es immer noch darum, möglichst seinen Weg zu finden, jetzt wieder von dem starken Erdbeben zurück in die Normalität.
3: Auch für die Rettungsteams sei es äußerst gefährlich, in den Trümmern nach Menschen zu suchen, sagt der Nothilfexperte vom Roten Kreuz, der Thomas Bühler.
5: Die Ortung der Verschütteten ist natürlich schwierig, vor allem jetzt gerade in Venezuela, wo es sehr heiß und schwül ist, ist das sehr schwierig für unsere Rettungshunde. Auch schweres Gerät, dass man eine schonende Bergung machen kann, auch das ist eine grosse Herausforderung. Es ist sicher eine sehr schwierige Sache für all die Retter.
3: Es gibt aber auch Beispiele, die Hoffnung machen. So ist ein Neugeborenes nach 32 Stunden lebendig unter den Trümmern gerettet worden. So ein Wunder sei aber nur unter bestimmten Umständen möglich.
5: Man muss Glück haben, dass man einen Hohlraum hat, der stabil ist. Man muss genug Sauerstoff immer noch auch bekommen. Vielleicht hat man auch Glück, dass vielleicht noch ein bisschen Regenwasser durchdringt. Es sind viele Faktoren, die wirklich zusammenpassen müssen. Aber die Hoffnung ist immer berechtigt. Es hat zum Beispiel gegeben, dass man nach Tagen noch jemanden hat können, lebend retten konnte.
3: Der Unterstützungsbedarf ist also enorm. Darum ist das Rote Kreuz froh um jede Spende. Dafür braucht es nur ein paar Klicks auf der Homepage vom Roten Kreuz.
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2: Heute Abend müssen wir halt auch gewisse Abstriche machen. Abstriche im Sinn von Telefonempfang. Wenigstens ist es schön kühl in der Einstellhalle beim Simu. Ebenfalls mit der Klimaanlage beschäftigt ist Sandra. Guten Abend zusammen, hallo.
3: Hallo, miteinander.
2: Wir spielen den Quizkönig. Es geht um einen 50-Franken-Gutschein vom Outlet King Spiez. Die 20 Sekunden und die Frage geben wir zuerst der Sandra. Simu, noch ist noch ein bisschen Musik, he?
4: Ja.
2: Sandra, legen wir los. Jetzt hörst du mich von 3 Rötter auf 0, dann gebe ich dir Zürli. Gute Frage.
3: 3, 2, 1, go.
2: Let's go. Welche Schweizer Band hat die Mannschaft vom FC St. Gallen auf die Open Air St. Gallen-Bühne geholt?
3: Weiter.
2: Welches ist das erste Team, das in der K.O.-Phase oder WM rausgeflogen ist?
3: Kanada.
2: Nein, stimmt nicht. Wer spielt an der nächsten Energy Live Session am 13. Juli?
3: Keine Ahnung.
2: Und dann ist das Team, das rausgefallen ist. Ich habe nicht Kanada ist weitergekommen, Südafrika ist rausgefallen.
3: Ja, genau. Ah, oh, Mann.
2: Simon, hat deine 20 Sekunden noch. Jetzt hast du von 3 Rad auf 0.
4: 3, 2, 1, 0.
2: Welche Schweizer Band hat die Mannschaft vom FC St. Gallen auf die Open Air St. Gallen

0: Bühne geholt?
1: Und weiter.
0: Welches ist das erste Team, das in der K.O.-Phase oder WM rausgeflogen ist?
1: Weiter.
0: Wer spielt an der nächsten Energy Live Session am 13. Juli? Leute, der Baschi spielt am 13. Juli, da haben wir den Tickets natürlich online oder am Mittwoch bei uns in der Show. Dann, Südafrika ist eben gegen Kanada rausgefallen. Hecht ist die Schweizer Band, die eben der FC St. Gallen auf die Bühne vom Open Air St. Gallen aufgeholt hat. Das Beste für euch beiden ist, dass ihr beide noch Punkte gemacht habt und dass wir in die Chats fragen müssen. Und dann wollte ich jetzt, Simon, die Antwort zuerst gerade von dir haben. Wir sind nämlich immer noch bei Hecht unterwegs. Wie viele monatliche Hörer haben Hecht auf Spotify?
1: Ja, 25.000.
0: Sandra, was gibt es von dir für eine Zahl?
2: 15.000.
0: Liebe Leute, haben wir ein bisschen mehr Vertrauen in die Hecht. Hey, monatlich nämlich 287.000. Und dann hören. Simon, weiternehmen, aber gleich noch näher. Gratulieren, Quizkönig!
1: Merci.
0: Jetzt schon mal haben wir ganz einen ganz guten Feierabend und eine schöne Restwoche noch.
2: Merci gleichfalls.
1: Ja, merci gleichfalls.
3: Ja, danke. Verneiget euch. 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